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Das war Weezer mit We Might As Well Be Strangers featuring Wednesday. Mein Name ist Matthias und ich heiße euch in einer halben Stunde willkommen zur Morning Show. Also bleibt dabei, ich freue mich auf euch. Bis dann, ciao, ciao.

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1: Hallihallo, liebe Leute, einen wunderschönen guten Morgen. Mein Name ist Matthias und ich heiße Sie und euch alle herzlichst willkommen zur CR 94.4 Morning Show hier am Campus und City Radio St. Pölten. Jo, wie geht's euch? Wie geht's euch? Normalerweise machen wir mal ein Genre oder ein Subgenre, aber heute ist mal wieder eine Zeit für ein bisschen eine Chillerei. Also werden wir jetzt durchgehen. Wir werden ein bisschen anhören, was für gute Musik rausgekommen ist. Wir haben zum Beispiel, starten gleich rein mit Open Mike Eagle Kenny Siegel featuring Hemlock Ernest Unfinished Concrete Initials. Das bedeutet, wir haben jetzt ein bisschen ein Wunschkonzert. Wenn ihr Liederwünsche habt, schreibt uns doch gerne. Wir haben nämlich einen Live-Chat unter www.cr94.at/chat könnt ihr mir Nachrichten hinterlassen. Diese erreicht mich direkt im Studio und ich kann darauf reagieren. Das heißt, Liederwunsch, wollt ihr Hallo sagen, wollt ihr jemanden Grüße ausrichten lassen, dann bitte schreibt mir doch gerne unter www.cr94.at/chat.

0: Das war Sofa Service mit The Lowrider. Und weiter geht es jetzt mit. Womit machen wir weiter? Machen wir weiter mit Bad Bunny. Titi mi pregunto. Viel Spaß.
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0: Das war Zoe West, Sorry for the Drama. Ihr seid bei der CR94 Morning Show. Mein Name ist Matthias und wenn ihr Liederwünsche habt, schreibt uns auch eine Nachricht unter www.cr94.at/chat. Das ist www.cr94.at/chat. Weiter geht's jetzt mit The Weeknd und Sao Paulo.
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0: Jetzt geht's weiter mit Nicolas Effeni, Look Out. Wenn ihr Liederwünsche habt, lasst mir doch gerne da unter www.cr94.at/chat.
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Das war Nikolai Effendi, Look Out For Them, und weiter geht es jetzt mit My Chemical Romance, Common People, eine recorded version for BBC Radio 1. Viel Spaß.

0: Das war U2 mit Atomic City. Weiter geht es mit Borsa, Lea, 1000 Mal. Und falls ihr einen Liederwunsch habt, dann schreibt noch schnell unter www.cr94.at/chat.
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Das war Love mit Fangs und das war's auch mit der CF94 Morning Show. Danke vielmals fürs Dazuschalten. Ich hoffe, ihr habt es genossen. Wir beenden es jetzt mit Mark Forster und Chloe so. Farben leuchten schwarz. Sonst, wenn ihr Interesse habt, heute Abend ist die Cine-Lounge wieder. Also da werde ich über die Jurassic Park Filme reden. Seid da unbedingt dabei. Und wenn nicht, hören wir uns morgen wieder. Selber Sender, selber Uhrzeit. Ich freue mich auf euch.

Einen wunderschönen guten Morgen. Es ist Dienstag, der 14. Juli, 8.45 Uhr. Und damit sind wir schon am zweiten Tag unseres Formats Frisch in den Kühlschrank. Mein Name ist Marie-Christine und wir schauen uns heute an, was auf dem Menüplan steht. Gestern war ja schon der Vorbereitungstag. Wir haben euch alles auf Social Media unter Campus und City Radio St. Pölten gepostet. Und da gab es für gestern bzw. für heute schon mal einen sehr leckeren Brokkoli-Auflauf mit Vollkornnudeln. Und heute gibt's Zucchini-Puffer mit Kräutertopfen. Wie das Ganze zubereitet wird und welches Dessert des Tages heute noch auf euch wartet, das erzähle ich euch nach dem ersten Song. Hier kommt Alex Warren mit Ordinary. Viel Spaß!

Das war Meghan Trainor mit Dear Future Husband. Und weiter geht's mit dem Rezept des Tages, nämlich den Zucchini-Puffer. Du brauchst dafür 2 Zucchini, 2 Eier, 60 Gramm Mehl, 80 Gramm geriebenen Käse, etwas Salz und etwas Pfeffer. Die Zucchini raspelst du zuerst fein. Achtung, die können gescheit ausgedrückt. Das heißt, nimm am besten ein Geschirrtuch oder ein gutes Sieb und press wirklich so viel Flüssigkeit, so viel Wasser wie nur möglich hinaus. Sonst werden die Zucchini-Puffer relativ schnell gatschig und halten nicht gut zusammen. Mit Ei, Mehl und dem Käse dann vermengen, würzen und kleine Puffer formen. Entweder du backst sie gleich raus in Öl, so leicht frittieren, oder du frierst das Ganze ein und hebst es dir für später auf. Du kannst natürlich auch schon die doppelte Menge machen und den Rest einfach einfrieren. Das gelingt super, wenn man es am Abend etwas eiliger hat, nicht so viel Bock hat zu kochen, kann man sich die Zucchini-Puffer ganz einfach machen. Und das Dessert des Tages heute sind Apfelküchlein mit Skier. Dazu brauchst du 2 Äpfel, 200 Gramm Skier, 2 Eier, 100 Gramm Dinkelmehl und einen Teelöffel Backpulver und etwas Zimt. Die Äpfel in Scheiben schneiden, Skier, Eier, Mehl und Backpulver verrühren, Apfelscheiben durch den Teig ziehen und in wenig Öl oder in der Heißluftfritteuse goldbraun backen und mit Zimt bestreuen. Klingt sehr einfach, ist aber auch sehr, sehr lecker. Und es geht schon wieder weiter mit dem nächsten Song, Ciao Ragazzi von Ragazzi. Viel Spaß!

Und damit komme ich schon zum Ende meiner Sendung heute von Frisch in den Kühlschrank, dem zweiten Tag unserer kulinarischen Woche. Aber dranbleiben lohnt sich auf jeden Fall. Um 11 Uhr geht es weiter mit Seitenweise von Timo, wo er über Bücher spricht. Und um 15 Uhr mit meiner Königinnenklasse, auch bereits zum zweiten Mal. Ich freue mich auf jeden Fall, wenn ihr einschaltet, CR94.4, und wenn ihr Vorschläge, Rezepte, Wünsche habt zu unseren Sendungen oder zu anderen Formaten, wenn ihr Grüße habt, gerne in den Chat schreiben, www.cr944.at/chat. Da können wir mitlesen und eure Wünsche im besten Fall auch erfüllen. Und jetzt geht's weiter mit Black Glitter von Wavy Boy. Viel Spaß!

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1: Es ist 11:02 Uhr und ich darf euch herzlich zurück willkommen heißen bei dieser Woche Ausgabe von Seitenweise, mein Format, wo wir, ich und ihr, ein wenig über die Bücherwelt und Lesesachen quatschen können. Auch diese Woche habe ich wieder zwei Bücher mitgebracht und ein paar Diskussionsthemen. Ich hoffe, ihr freut euch schon, was ich so alles geplant habe. Aber jetzt am Anfang starten wir in die Stunde mit zwei Songs. Als nächstes Dermot Kennedy, Power Over Me. Viel Spaß!

to You von Ariana Grande. Und mit dem kommen wir jetzt zu einer kleinen Diskussion. Naja, ich diskutiere mit mir. Aber kennt ihr das? Man fängt voller Motivation ein Buch an und nach 50, 100 Seiten denkt man sich so, das wird nichts, das ist nicht meins, Und das große Thema des Ganzen ist, muss man ein Buch eigentlich zu Ende lesen? Weil rein theoretisch, man hat es gekauft, man hat es ausgeliehen, man hat es zu Hause, also sollte man es auch lesen. Und wie ich jünger war, habe ich definitiv gedacht, hey, wenn ihr ein Buch habt, ich muss dieses Buch lesen, weil ich habe dieses Buch jetzt. Und inzwischen bin ich an einem Punkt angekommen, wo ich sage, wenn ihr Buch hinten vom Klappentext her cool findet und es kauf oder mir ausleihe oder irgendwie was der Richtung und dann am Lesen bin und merke, hey, das ist überhaupt nicht meins, es ist nicht mein Ding, es ist nicht mein Vibe, ich fühle es einfach gerade gar nicht. Das Erste, was ich probiere, ist, dass ich es zur Seite lege. Vielleicht ist es gerade a seasonal issue, vielleicht ist es gerade einfach nur mein Mood, vielleicht ist es gerade einfach nur meine Stimmung so in die Richtung. Es gibt ja zum Beispiel Bücher, die im Winter spielen und ich würde jetzt auch kein Weihnachtsbuch im Sommerlesen anfangen. Nicht zu sagen, dass ich es nicht schon getan hätte, aber es fühlt sich fast ein wenig illegal an, wenn man es so nennen darf. Und wenn ich sage, okay, irgendwann, ich komme vielleicht zu diesem Buch zurück, cool, irgendwann komme ich vielleicht zum Buch zurück. Wenn ich sage, na, es ist gar nicht meins, ich mag den Schreibstil nicht, ich mag das nicht, ich mag den Hauptcharakter gar nicht, ich kann mich nicht mit dem Hauptcharakter identifizieren, ich komme auf keinen Nenner mit diesem Buch. Das Erste, was ich mache, ist zu schauen, hey, habe ich Freunde, die es vielleicht gefallen wird? Wird es irgendwen gefallen? Kann ich es wen weitergeben? Weil es ist schön, Bücher zu teilen oder sagen zu können, okay, ich habe Leute in meinem Leben, die auch gern lesen, wo ich sagen könnte, ah, das erinnert mich, ich mag das zwar nicht, aber ich kann es wen geben, der es morgen kann. Und falls, es gibt da immer Trödelmärkte, alles Mögliche, wo man die Bücher dann auch theoretisch weiterbringen kann. Und falls man sagt, na, ich mag es zwar nicht lesen, aber es schaut noch schön aus, dann kommt es halt ins Bücherregal und schaut schön aus. Es ist so, manchmal ist es einfach, man kriegt keine Verbindung hin. Manchmal muss man einfach nach einem Jahr, nach zwei wieder mal probieren, das Buch zu lesen. Das ist mir actually schon einmal passiert. Ich hatte sogar ein Buch mit, wo ich gesagt habe, ja, mit 15, 16 irgendwas habe ich probiert, das zu lesen. Es hat mich so sehr verwirrt, dass ich seitdem nicht mehr herangezogen habe. Seitdem ist es ein bisschen eingestaubt in meinem Bücherregal. Und jetzt letztens habe ich es wieder hergenommen und war so, hey, eigentlich klingt es trotzdem so cool, ich habe so viel von dem Buch gehört, vielleicht sollte ich es wieder mal probieren zu lesen. Aber davon hören wir später noch ein bisschen mehr. Jetzt kommt Ruel mit War of Hearts.

Aurora mit Runaway. Und jetzt kommen wir zum ersten Buch, was ich euch heute vorstellen darf. Stellt euch vor, ihr könntet ewig liegen. Klingt erstmal ziemlich cool, ziemlich verlockend. Aber was wäre, wenn euch dafür jeder Mensch sofort wieder vergessen würde? Genau darum geht es in The Invisible Life of Eddie LaRue. Eddie lebt in Frankreich des 18. Jahrhunderts und schließt in ihrer Verzweiflung einen Pakt mit einer geheimnisvollen Macht. Sie erhält das ewige Leben, doch der Preis dafür ist relativ hoch. Niemand kann sich länger als ein paar Minuten an sie erinnern. Das heißt, jedes Mal, wenn Eddie einen Raum verlässt, verschwindet sie aus den Erinnerungen der Menschen. Freundschaften, Beziehungen oder ein normales Leben sind dadurch praktisch unmöglich. Erst nach Jahrhunderten passiert etwas, das eigentlich gar nicht passieren dürfte. Ein junger Mann erinnert sich plötzlich an ihren Namen. Ich finde, das Buch lebt vor allem von seiner Atmosphäre. Es ist ziemlich ruhig erzählt, stellenweise sehr nachdenklich und beschäftigt sich mit Fragen wie, was bleibt eigentlich von einem Menschen, wenn sich niemand mehr an ihn erinnert? Gleichzeitig steckt darin aber auch eine wunderschöne Liebesgeschichte. Also in einem überzogenen Sinn kann man es als Fantasy betiteln, in dem nicht ständig gekämpft wird. Es gibt sicher sehr viele Fantasy-Lover, die gerne Kämpfe haben, und auch es gibt sehr viele Fantasy-Stories, wo gekämpft wird, wie zum Beispiel, I don't know, Fourth Wing wäre jetzt das Erste, was in meinen Kopf kommt, weil Drachen kämpfen. Aber alle, die mehr so ein bisschen nicht unbedingt cozy Fantasy haben wollen, aber es etwas ruhiger und nachdenklicher angehen möchten, wäre das sicher eine coole Idee. Also The Invisible Life of Eddie LaRue von V.E. Schwab. Ich habe, glaube ich, von ihm sogar noch ein anderes Buch daheim stehen. Ich kann mich aber gerade nicht an den Namen erinnern. Muss ich nachher googeln. Hole ich nachher nach. Während ich suche, hört ihr jetzt Alex Warren mit Burning Down.

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1: Taylor Swift mit Ready for It. Ich muss jetzt sagen, ich bin leider selber kein Swiftie, aber manche Lieder sind halt wirklich recht gut. Ich höre sie manchmal gern, obwohl ich jetzt nicht so der Swiftie bin, aber heute hat's gepasst. Entschuldigung. Meine zweite Diskussion, die heute so ein bisschen mitgebracht hat, ist Cover versus Inhalt. Ihr habt sicher schon einmal das Sprichwort gehört, don't judge a book by its cover. Man soll ein Buch nicht nach dem Einband bewerten. Ich glaube, irgendwann hat das jeder von irgendwen einmal gehört. Ob es die Mutter war, die wollte, dass man die Pflichtlektüre liest oder man sich selber überzeugen hat müssen nach einer gut gemeinten Suggestion von einem Freund oder Freundin. Und ich persönlich bin natürlich hundertprozentig hinter den plainsten, normalsten, unbedeutendsten, unscheinigsten Covern kann die coolste Story sein. Und hinter den aufwendigsten, schönsten Covers kann eine Story sein, die einen nicht mitnimmt, die nichts hat, was man sucht, sozusagen. Also meiner Meinung nach, ich persönlich mag eher schlichtere Cover, die aber auch dann wenigstens was mit der Story zu tun haben. Zum Beispiel meine Lieblingsbuchreihe. Wer öfters mal einschaltet, weiß, dass ich sehr oft über meine Lieblingsbuchreihe rede, weil es meine Lieblingsbuchreihe ist. Und die Bücher sind sehr simpel. Sie sind außen weiß und haben ein Motiv. Mitte vom Bucheinband sozusagen, eine Pfote. Zweite hat einen Raben. Das dritte hat zwei Stücke. Also es ist nicht ein kreatives Meisterwerk, aber die Story hat mich so mitgenommen, dass es mir eigentlich relativ egal ist. Weil man kann immer, es gibt sehr viele Artists draußen, die Booksleeves machen zum Beispiel. Das sind Hüllen, die man um Bücher rumtun kann, die zum Beispiel Artworks haben, verschiedene Motive. Man kann sich sozusagen sein Buch aufpeppen. Man kann sich sein Buch selber noch ein bisschen gestalten, sodass man zum Beispiel das Cover lieber hat. Ich habe ein Buch, wo ich sagen muss, mir gefällt das Cover überhaupt nicht. Es ist nett gemeint, weil das Cover hat von der Autorin die kleine Schwester gemalt und nicht gemein zu klingen, aber es schaut halt ein bisschen danach aus und es ist nicht mein Lieblingseinband, aber ich habe eine Booksleeve, die ich dann außenrum tue und dann sagen kann, okay, jetzt gefällt es mir wirklich, jetzt habe ich es gern. Andererseits gibt es natürlich, wie gesagt, sehr viele Bücher, die wunderschöne Einbände haben mit Schlangen, Dornen, Rosen, was man momentan sehr viel sieht in der Szene von Court of Blank with Blank. Es ist momentan leider ein Trend. Und es kann wirklich richtig schön sein und man dreht es um, man liest den Klappentext und denkt sich schon so, ich habe das schon in irgendeiner Ausgabe dreimal jetzt gelesen. Es ist zwar sehr schön, aber ist das Buch jetzt schön genug, dass ich es mir nur wegen den Einband in meinen Bücherding stelle. So. Man muss halt wirklich überlegen, hey, bin ich Fan davon? Kann ich sehen, diese Story zu lesen? Hin und wieder darf man ein Buch beim Cover judgen. Ich stehe dazu. Ich bin auch guilty, also ich habe das auch schon gemacht. Aber ich bin trotzdem der Meinung, man soll es eine faire Chance geben. Man soll es mal probieren. Wenn es einem wirklich gar nicht gefällt, dann ist es halt so. Dann bleibt das auch so. Jetzt, bevor wir zu unserem zweiten Buch kommen, lasse ich euch ein bisschen in die Stimmung kommen mit zwei Liedern, die ich mitgebracht habe. Ihr könnt ja schon mal ein bisschen überlegen, was das für ein Buch sein kann. Es ist auch das Buch, wovon ich vorher am Anfang geredet habe. Also, naja, bis dahin, viel Spaß mit Imagine Dragons und Enemy.

Against the Current, Legends Never Die. Vielleicht haben ein paar von euch das Lied von den, ich glaube, don't quote me, Finals von ein paar Jahren Videogames. Ich glaube, es war Valorant. Ich bin gerade nicht sicher, ich müsste lügen. Auf jeden Fall, von dort habe ich dieses Lied. Auf jeden Fall, das passt auch sehr gut. Aber jetzt, was passiert, wenn sechs Menschen, die eigentlich niemandem vertrauen, gemeinsam den gefährlichsten Raub ihres Lebens planen? Six of Crows spielt in einer düsteren Fantasy-Welt. Im Mittelpunkt steht Cass Brecker, ein junger Dieb, der den Auftrag erhält, in das sicherste Gefängnis der Welt einzubrechen. Super Auftrag. Dafür stellt er ein Team aus sechs völlig unterschiedlichen Menschen zusammen. Jede Figur bringt ihre ganz eigene Geschichte mit. Manche fliehen vor ihrer Vergangenheit, andere wollen Rache oder einfach nur überleben. Genau diese unterschiedlichen Persönlichkeiten machen das Buch aber so spannend. Obwohl Magie eine Rolle spielt, geht es eigentlich vielmehr um Vertrauen, Freundschaft und darum, ob Menschen wirklich eine zweite Chance verdienen. Ich finde besonders schön, dass keine von den Figuren perfekt ist. Jeder macht Fehler und gerade das macht sie halt so unglaublich glaubwürdig in meinen Augen. Vielleicht haben es manche schon erraten, das Buch Six of Crows von Leigh Bardugo. Und wie schon erwähnt, ich hatte es probiert zu lesen mit 16 und jedes Kapitel ist von einer anderen Perspektive von einem der Main Characters geschrieben. Und damals war ich so verwirrt, muss ich sagen, von diesen ganzen Perspektiven-Switches, dass ich gesagt habe, vielleicht irgendwann anders, vielleicht irgendwann anders. Und ich glaube, dass ich jetzt in nächster Zeit das Buch wieder mal in die Hand nehme und schauen werde, ob ich es jetzt vielleicht diesmal hinkriege, weil ich liebe den Aufbau des Buches, ich liebe, was ich von dem ganzen Buch bis jetzt schon gehört habe und wie viele Menschen es richtig gut finden. Und ich brauche ja ein Buch, von dem ich euch am Ende erzählen kann, was ich gerade am Lesen bin. Also ja, es hört sich sehr interessant an. Ich liebe so ein bisschen darker Sachen mit ein bisschen Fantasy, wo die Fantasy jetzt nicht wirklich im Vordergrund steht, weil ich sehr auf Personen bezogen bin. Ich liebe es, Personen kennenzulernen und über Personen Sachen zu erfahren. Also das ist ein Buch, was eigentlich right up my alley ist. Und ich muss das wirklich noch einmal probieren. Das Cover ist auch voll okay, das kann ich nicht judgen, an dem kann es nicht liegen. Aber vielleicht muss ich es einfach wieder mal versuchen. Ja, Six of Crows, mein zweites Buch diese Woche. Jetzt kommt Noah Kahn mit Dashboard. Viel Spaß!

Ellie Goulding und My Blood. Also das Lied ist echt immer wunderschön und das ist auch in meiner Playlist drin. Ich habe eine ganze Playlist, wo ich wirklich nur Lieder drin habe, die mich an Bücher erinnern oder von denen ich Edits zu Büchern gesehen habe. Und ich muss sagen, ich kann auf random klicken und kriege jedes Mal einen Banger. Also es gibt genug Playlists da draußen, die wirklich zu verschiedenen Büchern passen, was ich auch sehr cool finde. Ich liebe, wenn Leute Playlists für Bücher machen oder zu Büchern mit Liedern, wo sie denken, dass dazu passt. Oder auch für Characters zum Beispiel. Nix kriegt mich so sehr in einen Mut zu lesen, wie eine Playlist zu hören und zu sagen, ha, das ist eine Playlist für den und den Charakter aus den und dem Buch. Und ich höre mir diese Playlist an und denke mir so, genau, also dieser Charakter hat den gleichen komischen Musikgeschmack wie ich. Supi. Und ich glaube, mein letztes Ding für heute wäre, dass ich richtig happy bin eigentlich, dass Full for Light jetzt wieder lesen anfangen, weil ich persönlich über die letzten paar Jahre habe mitgekriegt, dass immer mehr Leute und auch jüngere Teenager und so wieder mehr ins Lesen kommen, wo das vorher vielleicht so ein Ding war von du liest, natürlich liest du, und jetzt ist es so, ja, ich lese. Und ich finde es auch voll cool, dass Leute nicht nur in ihrer Muttersprache lesen, sondern dass Leute auch wirklich in Englisch lesen oder auch in Italienisch, weil es halt auch wirklich eine Sache ist von, man lernt so viel von einer Sprache, wenn man sie liest oder wenn man generell Media in dieser Sprache konsumiert, wenn man das so nennen darf. Und ich weiß, dass ich definitiv damals, ich klinge uralt, I'm so sorry, dass ich damals angefangen habe, Serien auf Englisch schauen und auch Bücher auf Englisch zu lesen und meine Englischnote wirklich drastisch besser geworden ist. Und ich glaube, ganz viel Leute realisieren nicht, wie viel das wirklich hilft und wie cool das ist. Und wenn man sagt, okay, man hat ein Lieblingsbuch, kauft es euch in Englisch. Leitet es euch in Englisch aus. Lest es noch einmal. Es gibt sehr viele Sachen, die zum Beispiel ins Deutsche übersetzt worden sind, wo manche Jokes oder so komplett verloren gegangen sind, einfach weil man es halt nicht gut ins Deutsche übersetzen kann. Das Gleiche kann man andersrum sagen, wenn man sagt, okay, es war ein deutsches Buch und es wird ins Englische übersetzt und du schaust dir das an und denkst dir so, ja, der Witz, der landet irgendwie nicht mehr. Also es geht in alle Richtungen, aber ich finde es halt einfach schön, das Leid in letzter Zeit wieder mehr lesen. Und ich spiele euch jetzt noch einen Song und dann muss ich mich schon wieder verabschieden. Oh je. Okay, aber bevor das kommt, haben wir noch 21 Pilots mit Drag Path. Der darf nie in meiner Buchplaylist fehlen, natürlich. Viel Spaß.

Drag Path von 21 Pilots. Und normalerweise, wenn ihr letzte Woche schon eingeschaltet hattet, wisst ihr, dass ich am Ende immer gern so sage, was ich momentan lese. Letzte Woche war es noch Pole Position. Und ich muss ehrlich sagen, ich bin leider nicht weitergekommen. Gar nicht. Ich hatte geplant, dass ich es fertig höre, bis zu dieser Woche. Aber dann ist mir spontan ein Konzert dazwischen gekommen. Also muss ich leider sagen, ich werde schauen, dass ich es bis nächste Woche fertig bekomme und vielleicht sogar schon mit Six of Crows starte, um dann sagen zu können, hey, es funktioniert für mich. Oder zu sagen, hey, oh well, vielleicht habe ich Bekanntschaften, die es lieber hätten als ich. Naja, ich darf mich verabschieden. Es ist gleich 12. Das heißt, ich wünsche eine schöne Mittagspause an alle, die eine Mittagspause haben. Und ihr hört die Woche sicher noch mehr von mir, aber schaltet auch nächste Woche wieder ein, wenn Seitenweise wieder on air ist. Bis zum nächsten Mal.

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Also von einem von uns vielen Dank. Ihr habt uns drei super Tage bereitet. Und ich glaube, wir ziehen nicht weg von hier. Auch wenn es jetzt wieder eine Menge Münsteraner geben wird, die damit gar nichts anfangen können.

0: Du hörst Campus und City Radio St. Pölten. Mein Name ist Sophia und ich habe hier jemanden im Studio. Hallo, wie heißt denn du?
1: Hallo, ich bin Tobias. Ich mag sehr gerne Sport zu machen und ich bin heute hier auch vom Young Campus dabei.
0: Sehr cool. Wir haben nämlich hier Podcast-Workshop. Aber was ist eigentlich der Young Campus? Magst du das kurz erklären?
1: Es ist, wie du schon gesagt hast, ein Workshop, das so eine ganze Woche lang geht. Es gibt 4 Optionen, darunter Computerspiele machen, TV-Webproduktion und Fitness und halt jetzt den Podcast, den ich ausgewählt habe.
0: Genau, und du bist im Team mit einer zweiten Person. Er ist auch hier im Studio, Mohammed. Ist jetzt gerade nicht live mit uns, muss man nicht, immer freiwillig, gell? Ja, peace. Er hat gerade den Song ausgewählt, den wir zuvor gehört haben, Kiss Kiss von Tarkan. Coole Nummer auf jeden Fall. Und ihr macht einen Podcast miteinander. Was haben wir so bis jetzt überhaupt gemacht? Kannst du das kurz so erklären?
1: Also gestern hatten wir halt das Kennenlernen ein bisschen und einfach die Erklärung, wie alles funktioniert und so. Ja, heute haben wir ein bisschen mehr in das Praktische eingegangen, haben die Aufnahmegeräte bekommen, auch schon ausprobiert, funktioniert alles. Es hat auch sehr viel Spaß gemacht bis jetzt. Jetzt sind wir ins Planen gewesen. Ich und mein Partner sind eigentlich schon fast fertig mit unserem Podcast. Wir müssen das eigentlich nur noch aufschreiben, dann noch ein bisschen Gedanken machen, dann können wir eigentlich schon aufnehmen, was wir machen.
0: Okay, sehr cool. Du bist sehr nett. Du hast gesagt, es hat nur Spaß gemacht. Ich weiß, es war auch anstrengend dazwischen. Weil es war gestern schon ein langer Tag und heute war es auch schon irgendwie ein bisschen anstrengend. Es ist nämlich schon viel, oder nicht?
1: Es ist sehr viel Input eigentlich, ja. Aber ich finde, man kann das schon sehr gut aushalten und man lernt trotzdem was dabei. Und ja, es hat mir trotzdem Spaß gemacht. Es hat sich gelohnt auf jeden Fall.
0: Ich bin schon gespannt, was aus eurem Podcast noch wird. Und darüber reden wir auch noch.

0: kurz, aber davor hören wir noch einen Song, den du ausgewählt hast. Und zwar von Linkin Park, Papercut. Magst du irgendwas zum Song sagen?
1: Ich bin sehr großer Linkin Park-Fan, weil ich mag deren Band, ich mag den Sänger voll. Dass er diese Rockstimme und diese normale, hohe und die tiefen Stimme gut kann. Diese Rockstimme, diese raue Stimme gut kann. Und ja, meine Lieblingsband ist es im Allgemeinen.

0: Ja, wir sind zurück im Studio. Du hörst CR944. Ja, und neben mir ist Tobi. Du bist hier beim Young Campus Podcast Workshop. Was für ein Thema hat dein Podcast, den du mit Mohammed machst?
1: Ich mache mit ihm Vorurteile und Struggles über Jugendliche. Wir haben uns deshalb dieses Thema ausgewählt, weil ich vor allem habe sehr viel Erfahrung damit bekommen, dass mir so ältere Personen, jetzt nicht so alte Personen, sondern einfach Erwachsene, die wirklich so 10 Jahre älter sind als ich, mir wirklich Sachen gesagt haben, wie dass ich sehr voll bin oder wieso ich nicht rausgehe oder sowas. Und ich wollte einfach den Podcast auch dafür nutzen, als Gelegenheit, um meine Meinung dazu zu äußern und zu sagen so, hey, das stimmt nicht so ganz, die Jugendlichkeit von heute ist eh nicht so. Nicht alle auf jeden Fall, so wie die immer sagen. Ja, und deshalb habe ich auch einen Podcast ausgewählt, weil ich fand, das ist eine sehr gute Gelegenheit dafür.
0: Okay. Und das heißt, diesen Podcast, der ist dann eher für ältere Personen, so für Boomer, um sie zu bilden? So.
1: Ja, um den ein bisschen sozusagen, jetzt nicht wirklich bilden, aber um den so ein bisschen so Aufmerksamkeit.
0: Den Horizont zu erweitern.
1: Ja, genau. Den Horizont zu erweitern, ein bisschen Aufmerksamkeit drüber zu machen, so, wenn du so mit den Jugendlichen redest, fühlt das vielleicht, das trifft den ja auch, das ist jetzt nicht so einfach nur Wörter, das kann den ja auch verletzen oder diskriminierend wirken auch, was ich persönlich jetzt auch nicht gut finde, wenn das jetzt jemand zu mir sagt, aus guten Gründen.
0: Was sind denn so Themen drinnen jetzt im Podcast genau, was habt ihr da so für Aspekte, die ihr besprechen werdet?
1: Also wir haben ja lange überlegt und wir haben uns auf diese 4 Themen geeinigt von Hunderten. Und zwar
0: wir haben wirklich viele Themen gebrainstormt. Das Überthema ist ja Reality Check. Und wir haben mal sehr lange gebrainstormt, was da alles reinfallen wird.
1: Ja. Und unsere 4 Themen sind, dass ein Vorurteil wäre, dass die Jugend von heute keinen Respekt vor den Älteren hat. Ein Struggle wäre, dass die Jugendlichen, die halt mit Migrationshintergrund, dass sie Probleme haben, Deutsch zu lernen, weil Deutsch ist wirklich eine schwierige Sprache. Und dann sage ich mit Muttersprache Deutsch und hier in Österreich geboren. Das dritte Thema, das wäre auch wieder ein Vorurteil, und zwar das mit dem, dass die Jugend von heute faul ist und nur am Handy schaut. Und dann wieder ein Struggle, das mit der mentalen Gesundheit. Darunter haben wir halt ADHS und Depressionen genommen.
0: Okay, also ihr habt da so Vorurteile und Struggles von Jugendlichen, darum geht es so im Podcast. Ich bin auch schon gespannt, was der Titel sein wird. Das liegt ja noch vor euch, da einen Titel auszuwählen. Es ist gar nicht so viel Zeit, aber für sowas ist ja KI auch ganz gut, um dann einen guten Titel zu finden.
1: Ja, wollen wir uns ein bisschen vorsichtig mit KI sein, kann man auch nicht immer trauen.
0: Das stimmt, ja. Und was noch für einen Podcast gemacht gehört, ist quasi noch ein Bild auch aussuchen. Ist ja auch immer ganz wichtig, oder? Das müssen wir dann auch noch aussuchen. Also wir haben noch viel vor diese Woche.
1: Ja, und aber auch viel Zeit. Also ich bin sehr, mir macht es auf jeden Fall sehr viel Spaß, das heißt zu planen und so. Und ich glaube, wir schaffen das und dass es sehr gut sein wird.
0: Ich glaube das auch. Schön, dass du sagst, du hast das Gefühl, du hast viel Zeit. Ich habe so das Gefühl, ich bin ja quasi Coach hier, ich mache das mit euch. Und ich habe so das Gefühl, oh Gott, es ist nicht genug Zeit. Wir brauchen viel mehr Zeit, aber eigentlich wird's alles gut werden.
1: Ich auch, ja. Ich glaube, das wird schon.
0: Danke, dass du mich beruhigst.
1: Bitte schön.
0: Ja, in diesem Sinne würde ich sagen, wir verabschieden uns von den Zuhörerinnen und starten nochmal in die letzte Stunde Konzeptarbeit. Vielleicht findet ihr jetzt einen Namen.
1: Hoffentlich.
0: Genau, magst du noch irgendwas sagen? Irgendwas?
1: Ich finde es sehr toll, hier zu sein. Ich war noch nie wirklich so im Studio. Und es ist wirklich spannend hier, das alles zu sehen, wie das hinter den Kulissen eigentlich aussieht. Also jedes Mal, wenn ich im Radio was höre, dann denke ich immer so etwas jetzt. Dankeschön für das Bild.
0: Ja, cool. Danke, dass du auch da bist. Und für alle Hörerinnen und Hörer da draußen, die es auch interessiert, wir beim Campus und City Radio St. Pölten machen ja auch regelmäßig Workshops. Zu uns kann man auch reinkommen, man kann Radio machen, lernen und selber eine Sendung machen bei uns. Also jederzeit auf unsere Website schauen. Unter www.cr944.at findest du die aktuellen Workshops. Ja, danke Tobi.
1: Bitteschön. Und danke, dass ich auch hier sein darf.
0: Ja, voll schön. Wir hören jetzt einen Song von Elda. Ist so eine Stoner Rock Band oder so. Hat Elias gemeint, ist auch ein Coach jetzt beim Young Campus. Genau, er hat sich den Song ausgewählt. Er ist leider gerade nicht im Studio. Genau, und der Song heißt Sonntag. In diesem Sinne, ciao, ciao.
1: Ciao.

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2: Es ist der 19. April 1966 in Hopkinton, Massachusetts. Dort startet jedes Jahr der Boston Marathon, einer der ältesten und bekanntesten Marathons der Welt. An diesem Tag stehen vorne an der Strecke offiziell nur Männer. Frauen dürfen nicht mitlaufen. Und damit beginnt eine der wichtigsten Geschichten im Frauenmarathon. Sie beginnt nicht direkt an der Startlinie, sondern in einem Gebüsch. Mein Name ist Marie-Christine und das ist Königinnenklasse.

Ganz in der Nähe des Starts wartet eine junge Frau. Sie heißt Roberta Gibb. Die meisten nennen sie Bobby. Sie hat keine Startnummer, keine offizielle Erlaubnis und keine moderne Laufkleidung. Sie trägt Bermuda-Shorts, ein einfaches Oberteil und Schuhe, die ihr für 42 Kilometer überhaupt nicht gemacht sind. Und dann fällt der Startschuss. Bobby Gibb wartet kurz, lässt das Feld anlaufen und springt aus ihrem Versteck auf die Strecke. Damit beginnt ein Lauf, der später Sportgeschichte wird. In diesem Format erzähle ich Geschichten von Frauen im Sport, die sichtbar wurden, bevor es selbstverständlich war. Frauen, die Grenzen verschoben haben, Frauen, die Wege geöffnet haben, obwohl vorher kaum jemand daran gedacht hatte, ihnen überhaupt Platz zu machen. Und heute geht es um Roberta Bobby Gibb. Sie war 1966 die erste Frau, die den Boston Marathon vollständig lief. Ein Jahr später wurde Catherine Switzer die erste Frau, die ihn mit offizieller Startnummer lief. Die Unterscheidung ist wichtig, weil Bobby Gibbs Geschichte oft neben einer bekannten Geschichte von Switzer verschwindet. Bobby Gibb lief ohne Startnummer. Sie war nicht offiziell zugelassen, aber sie lief 42,195 Kilometer und kam nach 3 Stunden, 21 Minuten und 40 Sekunden ins Ziel. Damit widerlegte sie an einem einzigen Nachmittag die Vorstellung, die damals ernsthaft verbreitet war. Frauen seien körperlich nicht in der Lage, einen Marathon zu laufen. Heute geht es also um Marathonlaufen, um Boston, um falsche Vorstellungen über Frauenkörper und eine Frau, die nicht wartete, bis ihr offiziell jemand erlaubte, loszulaufen. Bevor wir aber tiefer in die Geschichte einsteigen, bleiben wir musikalisch kurz bei diesem Gefühl von Aufbruch. Hier kommt Florence the Machine mit The Dog Days Are Over. Viel Spaß!

Das war Haim mit The Steps. Und weiter geht's mit Königinnenklasse, heute mit Bobby Gibb. Wer war eigentlich Bobby Gibb? Roberta Louise Gibb wurde 1942 geboren und wuchs in Massachusetts auf. Der Boston Marathon war für sie also nicht irgendein Rennen am anderen Ende der Welt, sondern Teil einer Sportkultur in ihrer Nähe. Der Boston Marathon wurde erstmals 1897 ausgetragen. Die Strecke führt von Hopkinton nach Boston und ist bis heute eines der wichtigsten Marathonrennen der Welt. 1964 sah Bobby Gibb den Boston Marathon zum ersten Mal. Sie war fasziniert von den Läufern, von der Distanz, vom Durchhalten und von dieser besonderen Energie entlang der Strecke. Sie selbst lief damals schon viel, oft alleine und ohne professionelle Betreuung. Laufen bedeutete für sie Freiheit. Als sie sich für den Boston Marathon 1966 anmelden wollte, bekam sie eine Absage. Der damalige Renndirektor erklärte ihr sinngemäß, dass Frauen körperlich nicht in der Lage seien, einen Marathon zu laufen. Außerdem sei das Rennen für Männer vorgesehen. Für Bobby Gibb wurde diese Absage zum Wendepunkt. Plötzlich ging es nicht mehr nur darum, ob sie selbst einen Marathon laufen wollte. Es ging darum, eine Behauptung zu widerlegen, die Frauen grundsätzlich Grenzen setzte. Sie trainierte also weiter, lief lange Strecken und entschied sich trotzdem, nach Boston zu fahren. Zu dem Jetzt-erst-recht-Gefühl kommt Beyoncé mit Run the World, Girls. Viel Spaß!

Und wir sind schon mittendrin in der Königinnenklasse. Heute mit Bobby Gibb und Marathonlaufen, das früher nur den Männern vorbehalten war. Ja, aber warum durften Frauen eigentlich nicht Marathon laufen? Kurz zur technischen Einordnung. Ein Marathon ist 42,195 Kilometer lang. Auch heute ist das eine große körperliche Leistung. In den 1960er Jahren war der Marathon aber fast vollständig männlich geprägt. Frauen durften in vielen offiziellen Wettkämpfen keine langen Distanzen laufen. In den USA spielte dabei die Amateur Athletic Union, kurz AAU, eine wichtige Rolle. Frauen waren damals nur für wirklich deutlich kürzere Distanzen zugelassen, ungefähr bis zu 1,5 Meilen. Das sind circa 2,4 Kilometer. Also zwischen 2,4 Kilometer und einem Marathon liegen fast 40 Kilometer Unterschied. Hinter diesen Regeln stand die Vorstellung, die heute zum Glück überholt ist. Man glaubte, lange Ausdauerbelastung sei für Frauen zu gefährlich. Es gab Sorgen um Gesundheit, Fruchtbarkeit und den weiblichen Körper allgemein. Solche Argumente wurden oft als Schutz formuliert. In Wirklichkeit hielten sie Frauen aus vielen Bereichen des Sports heraus. Wer gar nicht starten darf, kann noch nicht zeigen, was möglich ist. Bobby Gibb verstand genau das. Ihr Lauf wurde zu einem Gegenbeweis. Dazu kam allerdings ein praktisches Problem. Frauen wurden eben im Laufsport kaum bis gar nicht mitbedacht. Es gab keine breite Auswahl an Laufschuhen für Frauen, keine passende Ausrüstung und keine Infrastruktur, die auf Läuferinnen ausgelegt war. Bobby Gibb trainierte ohne die Möglichkeiten, die heute selbstverständlich wirken. Ihr Weg war improvisiert, aber genau darin liegt auch die Kraft dieser Geschichte. Sie ging nicht an den Start, weil alles vorbereitet war, sondern sie ging an den Start, obwohl fast nichts für sie vorgesehen war. Hier kommt jetzt Kate Bush mit Running Up That Hill.

Ja, und On Fire war definitiv Bobby Gibb, als sie die Motivation hatte, als allererste Frau einen Marathon zu laufen. Ja, sie hat aber leider eine Absage bekommen, als sie sich anmelden wollte. Und nachdem Bobby Gibb diese Absage bekommen hatte, machte sie sich trotzdem auf den Weg nach Boston. Sie lebte damals in San Diego, Kalifornien, also auf der anderen Seite der USA. Die Reise dauerte mehrere Tage. Kurz vor dem Rennen kam sie bei ihren Eltern in Massachusetts an. Ihr Vater war nicht begeistert von der Idee, dass seine Tochter ohne offizielle Anmeldung bei einem Marathon mitlaufen würde. Ihre Mutter brachte sie am Renntag schließlich nach Hopkinton. Dort konnte Bobby Gibb nicht einfach an die Startlinie gehen. Sie wurde ja offiziell nicht zugelassen und hatte ja auch keine Startnummer. Und sie musste damit rechnen, vor dem Rennen ausgeschlossen zu werden. Also versteckte sie sich in der Nähe des Starts im Gebüsch. Als der Startschuss fiel, wartete sie einen Moment und dann lief sie los. Am Anfang hatte sie Angst, dass die Männer im Feld sie ablehnen oder melden würden. Doch viele reagierten unterstützend. Auch am Streckenrand wurde ihre Teilnahme immer sichtbarer. Besonders eindrucksvoll war der Abschnitt beim Wesley College, einem Frauencollege an der Marathonstrecke. Die Studentinnen bemerkten, dass eine Frau im Rennen war und feuerten sie begeistert an. Für viele war das wahrscheinlich ein völlig neues Bild. Eine Frau im Boston Marathon. Nicht als Zuschauerin oder als Begleitung, sondern mitten im Rennen, mitten unter den vielen Männern. Bobby Gibb lief weiter und finishte in 3 Stunden, 21 Minuten und 40 Sekunden. Sie kam als 126. Person insgesamt ins Ziel und damit auch vor vielen Männern. Diese Zeit war mehr als eine persönliche Leistung. Sie war ein direkter Gegenbeweis gegen die Behauptung, Frauen könnten keinen Marathon laufen. Natürlich war der Lauf hart. Ihre Schuhe waren nicht ideal, ihre Füße litten und sie hatte nicht die Versorgung, die Marathonläuferinnen und Marathonläufer heute gewohnt sind. Aber sie blieb auf der Strecke und erreichte Boston. Am Ende gratulierte ihr sogar der Governor von Massachusetts. Am nächsten Tag berichteten Zeitungen über sie. Die Sprache war damals noch stark von alten Rollenbildern geprägt. Sie wurde nicht einfach als Athletin beschrieben, sondern oft als Kuriosität. Bobby Gibb hatte bewiesen, dass Frauen Marathon laufen können. Doch bis Frauen offiziell beim Boston Marathon starten durften, dauerte es noch mehrere Jahre. Jetzt als nächstes spiele ich euch Sarah Bareilles mit Brave. Viel Spaß!

Wenn heute über Frauen beim Boston-Marathon gesprochen wird, fällt oft zuerst der Name Catherine Switzer. Bei meiner Vorbereitung war es auch ganz interessant, als ich erzählt habe, dass ich über die erste Frau, die einen Marathon gelaufen ist, meine Sendung heute machen möchte. Und da ist auch sofort die Geschichte von Catherine Switzer gefallen. Sie lief 1967 den Boston-Marathon mit offizieller Startnummer. Sie hatte sich als KV Switzer

Catherine Switzer sieht man den Widerstand auf dem Foto. Bei Bobby Gibb liegt die starke Szene am Anfang. Eine Frau, die sich verstecken muss, um überhaupt in ein Rennen zu kommen. Ja, das sagt viel darüber, wie Sportgeschichte erinnert wird. Manchmal bleibt nicht die erste Leistung am stärksten im Gedächtnis, sondern das stärkste Bild. Bobby Gibb passt deshalb besonders gut in die Königinnenklasse. Ihre Geschichte erinnert daran, dass Pionierinnen nicht immer automatisch die bekanntesten Namen werden. Sie lief auch 1967 und 1968 wieder beim Boston Marathon. Diese Jahre werden heute rückwirkend als Teil der sogenannten Women's Pioneer Era geführt. Damit sind jene Jahre gemeint, in denen Frauen bereits liefen, obwohl es noch keine offizielle Frauenklasse gab. Erst 1972 wurde beim Boston Marathon eine offizielle Frauenwertung eingeführt. Die erste offizielle Siegerin war Nina Kuschig. Bobby Gibbs Lauf war also kein einziger kurioser Moment. Er war Teil eines Weges, der Frauen Stück für Stück an die offizielle Startlinie brachte. Und jetzt spiele ich euch Taylor Swift mit Change. Viel Spaß!

Ja, und einen großen Change gab es auch seit dem ersten Marathon von Bobby Gibb. Ihre Leistung wurde erst viele Jahre später umfassend offiziell gewürdigt. 1996, zum 100. Boston Marathon, erkannte die Boston Athletic Association ihre Läufe aus den Jahren 1966, 1967 und 1968 rückwirkend an. Später wurde die Zeit von der offiziellen Frauenklasse nicht mehr nur als inoffiziell beschrieben, sondern als Pioneer Era. Diese Änderung klingt klein, bedeutet aber sehr viel. Inoffiziell klingt nach etwas, das nicht richtig zählt. Pioneer Era erkennt an, dass diese Frauen den Weg bereitet haben. Ein besonders schöner Moment passierte 2016, also 50 Jahre nach Bobby Gibbs ersten Boston Marathon. Die Siegerin Estit Baiza aus Äthiopien übergab Bobby Gibb ihren Siegerinnenpokal als Zeichen des Respekts. Bobby Gibb blieb auch außerhalb des Sports vielseitig. Sie studierte, arbeitete in Forschung und Recht und wurde Künstlerin. Später schuf sie selbst eine Statue von sich als junge Läuferin. Genau dort, wo damals dieses Gebüsch stand, aus dem sie heraussprang. Diese Statue wurde zunächst 2021 aber beim Hopkinton Center for the Arts gezeigt. Seit 2026 steht sie nahe der Startlinie in Hopkinton. Dort, wo eben Bobby Gibb sich 1966 noch verstecken musste, ist sie heute sichtbar. Das nächste Lied, Queen von Janelle Monáe, macht mein Intro zur Königinnenklasse. Ihr habt es vielleicht vorhin schon gehört. Und jetzt spiele ich euch den ganzen Song. Viel Spaß!

Bobby Gibb gehört in die Königsklasse, weil ihre Geschichte weit über einen einzelnen Marathon hinausgeht. Ihre sportliche Leistung war beeindruckend. 42,195 Kilometer in 3 Stunden, 21 Minuten und 40 Sekunden. Ohne offizielle Anmeldung, ohne passende Ausrüstung, ohne moderne Trainingsbedingungen und ohne Sicherheit, dass man sie überhaupt auf der Strecke lassen würde. Ihre größte Bedeutung liegt darin, was dieser Lauf sichtbar machte. Frauen waren nicht vom Marathon ausgeschlossen, weil bewiesen war, dass sie es nicht schaffen. Sie waren ausgeschlossen, bevor sie es beweisen durften. Bobby Gibb drehte diese Logik um. Sie lief die Strecke und zeigte damit, dass die Regel nicht die Realität beschrieb, sondern ein Vorurteil. Ihr Lauf öffnete nicht allein die Türen für Frauen im Marathon. Geschichte funktioniert selten so einfach. Aber es war ein früher, sehr klarer Moment in einer Entwicklung, die später zur offiziellen Zulassung von Frauen führte. Heute laufen Frauen selbstverständlich einen Marathon. 1984 gab es erstmals einen Olympischen Marathon für Frauen. Heute starten jedes Jahr tausende Frauen in Boston. Diese Entwicklung hat viele Namen. Bobby Gibb ist einer der ersten. Sie war offiziell nicht eingeladen, sie hatte keine Startnummer und sie musste sich verstecken. Aber sie kam trotzdem ans Ziel. Und genau deshalb gehört sie in die Königinnenklasse. Das war's schon wieder mit meiner Sendung. Mein Name ist Marie-Christine Eder. Das war Königinnenklasse. Heute mit Roberta Bobby Gibb, der ersten Frau, die den Boston-Marathon vollständig lief. Heute steht in Hopkinton eine Statue von ihr, dort, wo sie sich früher verstecken musste. Aus einer Frau, die heimlich in ein Rennen springen musste, wurde eine Pionierin, die heute sichtbar an der Startlinie steht. Roberta Bobby Gibb gehört in die Königinnenklasse, weil sie gezeigt hat, dass manchmal ein einziger Lauf genügt, um eine alte Vorstellung ins Wanken zu bringen.

0: Hallihallo, liebe Leute. Mein Name ist Matthias und ich heiße Sie und euch alle herzlichst willkommen zu Sinnelosch. Neuer Soundeffekt gleich getestet. Wie immer auf meiner Linken.
1: David.
0: Und wir sind zurück.
1: Nach der Sommerpause.
0: Kurze Ferienpause, damit wir ein bisschen... gechillt konnten. Konntest du dich gut entspannen?
1: Also ja, schon ja. Sehr gut.
0: Ja. Oh, das ist wichtig. Hast du Trailer geschaut, während wir nicht Sinnelounge hatten?
1: Während wir nicht Sinnelounge hatten, nicht. Also ich war sehr wenig im Internet unterwegs. Ich habe wirklich mich darauf berufen, mich ein bisschen runterzufahren und zu chillen und wenig zu machen und mich auf das Ganze dann, was mir gerade Spaß macht. Und das war nicht Social Media Trailer schon in dem Moment. Darum habe ich da nicht recht viel mitbekommen. Aber ja. Ich werde diese Woche ins Kino gehen.
0: Oh, Schäsel, was hast du geplant?
1: Jodisee.
0: Ja.
1: Vielleicht freue ich mich schon
0: sehr. Dann reden wir nächste Woche über die Odyssey. Ja. Plus vielleicht ein spontaner, spät aber doch Review. Wir müssen auch schauen, ob wir noch Obsession finden irgendwo.
1: Oh ja, stimmt. Vielleicht spielen wir es dann noch im
0: Obsession wäre auch ziemlich sick. Ja. Aber ja, wenn ihr zum ersten Mal bei der Cinelounge dabei seid, wir reden über ersten Drittel ein bisschen Trailer, die wir die Woche rausgekommen sind. Dann über Filme, ein gewisses Thema. Und dann reden wir über, was alles im Kino jetzt ist. Ihr könnt gerne mitreden. Wir haben nämlich einen Live-Chat unter www.cr94.at/chat. Könnt ihr Nachrichten schreiben. Diese erreichen uns hier direkt im Studio. Das heißt, wir freuen uns, wenn ihr eure Meinung dazu gibt.
1: Gerne.
0: Und wir haben ein paar Trailer gesehen. Die vorher, ja? Würdest du zustimmen?
1: Ja.
0: Den längsten Trailer haben wir geskippt. Das ist meine Schuld.
1: Leider geskippt.
0: Wir haben schon mal drüber geredet, dass wir urhyped sind auf Dune Part 3. Und ich bin auch immer urhyped auf Dune Part 3. Der Teaser schaut amazing aus. Und es ist für mich das Ding von, ich will irgendwie probieren, mich voll überraschen zu lassen. Weil das ist ein Film, den ich fix anschauen werde. Ja. Also es ist so ein dieser, ich brauche nicht einen Trailer, der es mir verkauft. I am sold. Und I'm really hyped for that one.
1: Ja, geht mir genauso.
0: Und dann haben wir einen Mini-Trailer gehabt. Godzilla minus Zero.
1: 0.0 steht sogar auf der Titelkarte.
0: Minus 0.0. Godzilla schaut größer aus als davor.
1: Oh ja.
0: Was wir sehr cool irgendwie fanden, war, wir haben auf Rotten Tomatoes, schauen wir, wie heißt die Trailers an, auf irgendeinem YouTube-Channel, und es gab keine Untertitel, rein japanisch.
1: Ich habe natürlich alles verstanden.
0: Ich habe noch nicht so viele Animes geschaut.
1: Scherz, ich habe nichts verstanden, aber ich glaube, das muss man auch gar nicht. Der Trailer verkauft seinen Vibe wieder sehr gut, finde ich.
0: Voll.
1: Also er zeigt Godzilla nicht so in der Vollen, sondern immer nur so in Close-Ups von so Teilen von Godzilla.
0: Ja,
1: wie so,
0: oder halt nur die Zerstörung.
1: Die Zerstörung und die Leute, wie sie leiden oder beziehungsweise die extrem empört sind von der Zerstörung oder Godzilla sehen. Und das macht schon sehr viel.
0: Aber ich freue mich sehr drauf.
1: Ja, ich auch.
0: Ich, Godzilla, ich mochte Minus One. Ich freue mich auf Minus Zero. Stimmt, wir geben immer ein Rating zu den Trailern. Darf man nicht vergessen, wenn wir wieder anfangen. Der Trailer ist zwar nur ein paar Sekunden lang, aber wie beim ersten Teaser, den wir dafür hatten. Kriegt er ein bisschen einen Applaus von unserer Seite.
1: Genau, ja. Der hat schon viel richtig gemacht, der Trailer.
0: Voll. Ein Trailer, der grafikdesignmäßig sehr interessant war.
1: Oh, ja.
0: Jason Statham ist zurück. Ob er sich selber spielt oder nicht.
1: Er spielt ja nicht immer sich selbst?
0: Ich glaube nicht. Ich weiß nicht, ob er Jason Statham heißt, aber Es gibt so einen Teaser, wo sie sind auf einem Boot, das ist eine riesen Kampfszene. Also es geht erst wieder ein Actionstar. Don't even tell me there is a plot. I didn't see nothing. Er ist auf dem Boot, er fetzt Leute und dann wurde so sein Name dreimal angeteasert unter Schreien und Schüssen. So, Statham. Und dann war so, I'm here with, und dann stand nur Jason Statham. Und ich war so, ist das
1: ein Charakter-Name? Das ist ihm wirklich passiert. Das ist eine Meuterei auf einem Schiff. Mutiny heißt der Film.
0: Oh ja, Mutiny heißt der Film. Und die Balken beim Film, wenn du ein bestimmtes Format hast, die normalerweise schwarz sind, sind den ganzen Trailer lang rot. Und ich hoffe irgendwie, dass sie das beim Film auch machen. Weil das wäre so eine
1: Fun-Unit. Das wäre so störend.
0: Und die schwarzen Balken, die verschwinden halt nach der Zeit. Du bist so, okay, ich schaue auf das, was ich sehe. Wenn du dauerhaft rot hast, oben und unten.
1: Das würde mich so verwirren.
0: Das wäre so lustig.
1: Ja, das würde ich nicht aushalten können.
0: Mutiny, ich kann nicht viel zu dem Trailer sagen. Es ist brutal, es schaut teils cool aus. Ich erwarte mir nicht viel davon.
1: Ja, was war der letzte Film? Beekeeper oder? Heißt das so, wie heißt? Ich glaube, irgendwas
0: mit Bienen. Er hatte was mit Bienen. Das habe ich ganz vergessen. Ich weiß nicht, ob ich das letzte Mal Chase. Ich glaube, das letzte, was ich gesehen habe, war Drops and Shaw.
1: Der bringt halt auch jedes Jahr einen neuen Film raus.
0: Working Man letztes Jahr. Okay. The Beekeeper war vorletztes Jahr.
1: Oh, okay.
0: Da im Jahr davor Expendables und Mac 2 und Fast and Furious 10 und Operation Fortune 2023 war Jason Statham's Jahr.
1: Oh ja.
0: Leute, reden
1: wir nicht. Jason Statham's Jahr? Ist die Frage.
0: Und er ist dieses Jahr im Film Shelter drinnen. Aber Shelter ist nicht Mutiny. Auf jeden Fall, Mutiny kommt im August raus. Also schon sehr spontan. Es gab ein paar Trailer, die sehr spontan wirken, weil ich davor noch nichts von dem Film gehört habe. Vielleicht habe ich es einfach übersehen. So, ja, aber Jason Statham, ganz ehrlich, ich würde hier das Airhorn geben. Ich würde keinen Applaus geben. Ich würde nicht sagen, er schaut gut aus. Ich würde nicht Babau sagen, er ist nicht schlecht, aber es ist so, kennt ihr das? Dieser Film, wo Dads so sagen, ich möchte mein Mind ausschalten und einfach nur Leute sehen, wie sie sich vermöbeln. So diese Fast and Furious.
1: Oh ja, ja.
0: Ich habe es viel an Airhorn beschreibt, das ziemlich gut. Es hat so diesen Fake-Hype. Es ist nicht ganz Hype, aber es ist so, die Dads da draußen werden Fun haben. Also das für die Dads da draußen. Für die Dads. Also ist er nicht mean gemeint. Ja? Schaut mal, Dads da draußen. Es muss auch Dad-Filme geben, das ist sehr wichtig. Dann ein super lustiger Film. The Wrong Girls. Willst du uns erzählen, was passiert im Wrong Girls-Trailer?
1: Ja, das sind zwei Frauen, die irgendeine Art Droge nehmen, eine neuartige Art Droge. Und sie sind auf einem Megatrip. Und dann sind wahrscheinlich die Macher der Droge, mit denen sie reden. Und die sagen ihnen so, er hätte eigentlich sterben müssen, weil die Droge ist irgendwie, das stirbt man normalerweise. Und sie so, yeah, let's go, wir sind nicht gestorben. Und dann reden auch ihre Katzen mit ihnen. Das ist alles ganz crazy und dann passieren Sachen und dann wird geschossen und dann müssen sie flüchten und der Humor ist auch ziemlich cool in einem Trailer.
0: Und sie sagen, dass sie Telepathie
1: haben. Genau.
0: Voll, deswegen hören sie auch die Katzen reden und so. Ja.
1: Schaut witzig aus.
0: Ich finde, es schaut witzig aus. Vor allem, ich finde es so funny, dass es einfach so diese zwei Stoner-Girls sind, die so eine Droge nur hätten verkaufen sollen. Sie sagen, wir nehmen sie mal. Und plötzlich haben sie so Superkräfte, but they're like the most stupid people to have them. Die Besetzung ist cool. Wir haben Kristen Stewart, wir haben Elia Shawcott als die beiden Hauptcharakterinnen. Ich freue mich sehr auf die beiden. Aber ich freue mich auch sehr auf Lakeith Stanfield. Sein Name im Film ist Not Metalhead Dave.
1: Not Metalhead, okay.
0: Aber ich mag Lakeith Stanfield sehr. Ich finde, er hat ziemlich unterhaltsame Rollen und ich glaube, dass es hier auch so sein kann, dass es sehr unterhaltsam wird.
1: Mhm.
0: Der Film, ich finde, er schaut lustig aus. Die Katzen sind ursüß. Die Katzen sind gesprochen von, was war's? Seth Rogen und Kumail Nanjiani. Ich bin irgendwie hyped, weil er schaut auch vom Konzept her, ist es wirklich sowas, wo ich sagen würde, I haven't seen one like that before.
1: Ja, die meisten so Stoner-Filme oder Drogenfilme sind halt meistens irgendwelche Dramen und das ist halt wirklich so eine Comedy, so eine überzogene Comedy.
0: Voll.
1: Und das finde ich immer erfrischend.
0: Also übertrogene, oder es schaut aber auch von, es hat so, ich finde, vom Stil her, hat es was Cooles von, es wirkt so wie angehaucht ein bisschen vom RCA24, aber es ist auch einfach wirklich so ein Stoner-Stil von, es ist jetzt nicht so most cinematic shit, aber it always looks interesting.
1: Ja, es ist auch sehr viele Neonfarben überall. Das sieht man hier und auch alles ziemlich hell. Obwohl es meistens, obwohl viel in der Dunkelheit gespielt hat im Trailer.
0: Voll.
1: Und es ist immer relativ hell.
0: Aber die Farben sind schön.
1: Und die Farben sind schön, ja. Sehr schönes Color Grading.
0: Nein, ich freue mich. Also der Film kriegt Applaus, würde ich sagen.
1: Ja, auf jeden Fall.
0: Als nächstes, was haben wir als nächstes angeschaut? Hope, ein japanisch, koreanisch?
1: Koreanisch, glaube ich.
0: Ja. Ich glaube koreanisch. Ein koreanischer Film über Aliens, die auf der Erde landen und ziemlich, ziemlich crazy ausschauen.
1: Oh ja. Ein bisschen aus wie die Necromorphs aus Dead Space.
0: Voll, so ein bisschen, ja. Das ist so Menschen, die aber voll verzogen sind, ja. Zu groß und Ding. Ja. Er hat anscheinend schon einen Preis gewonnen für Craft Award for Excellence in Action Cinema und er schaut sehr actionhaft aus.
1: Ja, er schaut sehr spannend aus.
0: Mhm.
1: Die Bilder sind immer sehr
0: intens, voll.
1: Ja. Intens auf jeden Fall. Es sieht alles immer sehr intens aus. Alles zerstört. Die Menschen, die da drin sind, immer unter Spannung. Es gibt nie irgendwie Ruhe.
0: Es schaut auch sehr brutal aus. Am Anfang dachte ich, es geht in die Zombie-Richtung.
1: Ja, dachte ich am Anfang auch, weil diese Monster sieht man erst relativ spät im Trailer. Der erinnert mich so ein bisschen vom Stil her an Children of Man, wenn du den kennst.
0: Ja, voll.
1: Ja, weil da ist auch, vor allem im späteren Verlauf des Films, alles zerstört und sie sind so in der Wildnis und das ist auch immer Anspannung und da gibt es ja diesen berühmten One-Shot, der so 8 Minuten oder 10 Minuten dauert.
0: Voll, wo sie im Auto sind und von allen Seiten die Leute kommen. Das stimmt. Nein, aber ich finde der Trailer schaut super interesting aus.
1: Ja.
0: Die Action schaut cool aus, aber es schaut auch in einer gewissen Form sehr, sehr grounded aus und es schaut gefährlich aus. Was ich finde, ist wichtig und das kriegt nicht jeder hin. Ich tease jetzt noch nicht unser heutiges Filmthema an, aber ich finde, das kann man heute dann später in den Filmen, über die ich reden möchte, sehr wohl ansprechen. Und es scheint aber auch teils Humor zu haben.
1: Mhm.
0: So, sie sind vor einem Loch und sind so, um 3 schießen wir, dann sind sie 1, 2, 3 und keiner von beiden bewegt sich. Und so,
1: das funktioniert in koreanischen Dramen sehr gut immer. Diese kurzen Comedy-Momente. Voll. Ich kann mich an Parasite erinnern oder
0: ja.
1: Auch an so die Serie, wie hieß die? Diese große koreanische Serie.
0: Die große koreanische
1: mit ist Netflix.
0: Squid Game.
1: Squid Game, ja. Ist ja auch eigentlich ein Drama-Thriller-mäßig.
0: Voll.
1: Und hat auch immer wieder humorvolle, sehr pointierte, humorvolle Szenen. Das bekommen koreanische Filmemacher sehr gut hin, finde ich.
0: Voll, und ich finde, koreanische Filme haben einfach vom Stil her, ich liebe es, einfach schon ein Pluspunkt in der Hinsicht, dass es so abwechslungsreich ist zu was wir gewohnt sind aus dem westlichen Kino.
1: Which
0: of course it is, because wir sind es nicht gewohnt.
1: Ja.
0: But I really, really do love it und finde, dass es sehr unterhaltsam ist und sehr viel Spaß macht. Und ich freue mich sehr drauf. Er schaut cool aus, er schaut actionhaft aus, die Monster schauen interessant aus, die Charaktere wirken drinnen, es wirkt intens, es wirkt die Zerstörung real. Ich bin jetzt schon sold.
1: Ja, ich auch. Also ich wusste vorher nichts von dem Film und jetzt will ich den unbedingt sehen.
0: Voll. Also, hier für Hope.
1: Lass mal die Cheers auch mal durchlaufen.
0: Dann lass mal die Cheers mal durchlaufen. Voll. Jetzt kommen wir zu Idiots, wo zwei Dudes damit beauftragt sind, ein reiches Nepo-Baby zu Reha zu bringen.
1: Ja.
0: Und da werden sie dann von Punk-Leuten aufgehalten und angeschossen. Das Nepo-Baby soll ziemlich crazy und verrückt sein und irgendein Mädchen jagt sie, wenn ich es richtig verstanden habe.
1: Ja, so habe ich es verstanden.
0: Und es wirkt intens, aber auf jeden Fall comedic. Wir haben Dave Franco in der Hauptrolle. Dann haben wir O'Shea Jackson Jr. und Mason Thames. Das sind die drei Hauptcharaktere. Und ich finde die Cast, die Namen sind jetzt schon sehr lustig. James Franco ist Mark, ein unburdered Scumbag. Und O'Shea Jackson Jr. ist Davis, a God-loving Striver. Und dann haben wir später was? Nicholas Brown, a Pricker Bush, the Werewolf, a Lycan-obsessed Soundcloud-Rapper.
1: Lycan-obsessed.
0: Jo.
1: Werewolf. Ja. Peter Dinklage spielt auch mit, glaube ich.
0: Ja, er spielt mit, nämlich als Coco.
1: Coco. Einer dieser Punks, die sie verfolgen.
0: Ja, ich finde, er schaut auch unterhaltsam aus. Ich finde, wir hatten schon unterhaltsamer. Also ich fand Wrong Women.
1: Wrong Girls.
0: Wrong Girls, fand ich, hat vom Humor her lustiger ausgeschaut oder von den Farben her auch teils ein bisschen interessanter.
1: Ja.
0: Doch, ich glaube, es könnte auch vielversprechend sein. Wirkt wieder ein bisschen wie eine Stoner-Comedy, aber auch.
1: Schon, ja. Also ich fand den Wrong Girls auch lustiger als den Trailer, aber den finde ich jetzt per se nicht schlecht.
0: Nein.
1: Aber nicht so extrem cool wie Wrong Girls, aber trotzdem interessant. Und ja, mal sehen. Mal sehen, was wird.
0: Mal sehen, was wird. Interesse ist geweckt. Dadurch würde ich sagen, geben wir ihm, was geben wir ihm?
1: Ja.
0: Geben wir ihm Applaus oder geben wir
1: ihm? Riz. Ich glaube, Riz.
0: Er hat uns angerizzt. Wir sind noch nicht jubelnd da, aber wir schauen ihn an.
1: Ja.
0: Voll. Und dann haben wir noch geschaut, von der Stunde veröffentlicht, Ryan Reynolds. Die werden so viel miteinander zu tun, ist ein Fliegerpilot aus Amerika und er ist jetzt drüben auf der sowjetischen Seite und ein Sowjet, der ein Amerika-Fan ist, hilft ihm.
1: Genau.
0: Und Action.
1: Stürzt ab. Irgendwo in, ich schätze mal, Sibirien oder so.
0: Voll.
1: Also in irgendeiner Waldgegend in der Sowjetunion, spielt im Jahre 1987, wird am Anfang eingeblendet.
0: Ja.
1: Ist ein Apple TV Original. Also wird wahrscheinlich nicht in Kinos laufen, also nicht in jedem Kino.
0: Voll.
1: Also eher so Streaming. Und ja, es wirkt wie so ein Buddy-Movie, weil sie versuchen dann, glaube ich, den Charakter von Ryan Reynolds zurück in die USA zu bringen.
0: Glaube ich auch.
1: Und das ist natürlich schwierig, wenn man mitten in der UdSSR feststeckt und die Sowjets einen festnehmen und das Geisel nehmen wollen. Da muss man natürlich irgendwie um die Ecke denken. Und da hilft ihm eben sein sowjetischer Freund, der ihn eben aufgegabelt hat, verarztet hat nach dem Flugzeugabsturz. Und ja, sieht eher nach Komödie aus, würde ich jetzt mal sagen.
0: Sehr wohl.
1: So eine Action-Buddy-Komödie.
0: Ja.
1: Und ja, finde ich jetzt auch per se nicht abgeneigt davon. Also, ja,
0: ich
1: könnte schon witzig sein.
0: Ich finde, man bemerkt voll, dass es so ein Apple TV, so ein Streaming-Service-Film ist.
1: Mhm.
0: Einfach vom Licht her. Es ist so alles gleich ausgeleuchtet, egal wo sie sind. Ob drinnen oder draußen oder in der Nacht. It's
1: all alles sehr dunkel, gell?
0: Ja, voll. Nicht wirklich poppende Farben. Ich weiß nicht, ob ich ganz gespannt drauf drin, weil Ryan Reynolds in den letzten Jahren ein bisschen mehr, bisschen zu viel ist.
1: Ja, ich war nie so der große Ryan Reynolds-Fan, muss ich ehrlich gesagt sagen. Also Deadpool fand ich, denn die ersten zwei schon witzig.
0: Ja.
1: Also so ist es jetzt nicht. Aber sonst war Ryan Reynolds für mich immer so ein bisschen nervig.
0: Mhm, verstehe, ja.
1: Aber ja, der Film, ich meine, ich mag so Buddy-Komödien.
0: Voll.
1: Sehr gerne. Ich mochte auch sehr, also Kiss Kiss Bang Bang oder The Nice Guys.
0: Ich wollte gerade sagen, schau dir an The Nice Guys. Ja. Love The Nice Guys.
1: Mag ich auch sehr gerne, den Film. Und deswegen könnte dieser Film für mich auch, glaube ich, was sein.
0: Ja? Ja? Perfekt. Ja, ich glaube, der könnte Fun sein. Dann geben wir ihm, was wollen wir ihm geben?
1: Riz.
0: Wurden angerissed von dem Film. So, bevor wir jetzt zu unserem großen Thema kommen, machen wir eine kurze Liederpause, nämlich mit dem Song April von Monopoly. Viel Spaß.

0: Jo, und da sind wir wieder bei der Cine-Lounge. Ja, wir haben ein bestimmtes Thema, etwas, wo David nicht ganz mitreden kann. Aber ich werde es genauso aufbauen, dass du mitreden kannst.
1: Sehr gut.
0: Wir reden über Jurassic Park.
1: Let's go.
0: Ich hab in meinem Urlaub 6 von 7 Jurassic Park Filmen angeschaut. Ich würde gerne sagen, ich habe alle angeschaut. Ich habe vergessen, dass es einen 7. Teil gibt. Das ist der letzte Jurassic World Teil. Ich bin nur drauf gekommen, weil Netflix hat die ersten 5 Teile, das heißt den 6. musste ich schon ausborgen auf Amazon. Und dann, als ich es gesucht habe, war plötzlich der 7. da. Ich hätte den 7. auch angeschaut, aber den 7. konntest du nur kaufen. Oh. Und ich war mir nicht sicher, ob ich den 7. kaufen möchte.
1: Nein.
0: So, I did not buy it.
1: sind die nicht auch immer schlechter geworden, die Jurassic World Filme? Aber wir werden es bald.
0: Let's talk about it. Ich möchte darüber reden, weil ich fand sie interessant. Vor allem, es ist auch irgendwie sau passend, denn
1: Sam ist gestorben.
0: Ja, rest in peace the legend. Wir haben die alle geschaut und jetzt ist gestern Sam Neill gestorben. Dr. Alan Grant himself in Australien. Geboren in Nordirland. Na, schau dir das an. So, rest in peace an Sam Neill. Mochte ihm sehr in Jurassic Park Filmen. Always a highlight. Und du hast gesagt, du hast 2 Jurassic Park Filme gesehen.
1: Ja, ist ewig her.
0: Okay.
1: Also, da war ich, das ist sicher so 15 Jahre her.
0: Okay. Dann sage ich dir, gebe ich dir meine Meinung, viel allgemeine Meinung, ein bisschen Introduction und dann die Filme. Am Ende möchte ich ein Ranking geben von den Filmen. Ich habe gehofft, dass du sie gesehen hast, weil wir das Ranking mehr Sinn ergeben, aber wir werden es trotzdem unterhaltsam machen.
1: Ja.
0: Wir starten mit dem ersten Jurassic Park Film. Directed by Steven Spielberg. Ein fantastischer Film. I still love it. Ich finde, dass der Mix zwischen Practical Effects und Virtual Effects fantastisch ist. Ich finde, das Großteil des Films noch immer sehr, sehr gut ausschaut. Ich finde die Schauspieler cool, ich mag die Charaktere sehr, ich mag den Plot, für alle, die den Plot nicht kennen. Ein Dude nimmt Mücken aus Bernstein, um Dinosaurier zurückzubringen, und er braucht die Bestätigung von Dinosaurier-Experten, damit er diesen Park eröffnen kann, diesen Theme-Park. Und als sie dort sind, wird aufgrund von ein paar Faktoren wie Menschenfehler und so, läuft einiges schief und plötzlich wird dieser Theme-Park zu einer Überlebenssituation mit dem Tyrannosaurus Rex und Raptoren. Und ich finde, der erste Film ist fantastisch. Es ist so lustig, weil ich ganz am Ende möchte ich noch den ersten Teil und den 6. Teil vergleichen, aber einfach der Unterschied von wie die Bildsprache ist. Like, wann kam der 6. Teil raus? Wann kam der 1. Teil raus und wann kam der 6. Teil raus?
1: In den 80er.
0: Der erste Jurassic Park Film kam raus 1993.
1: Oh, Anfang der 90er.
0: Und der 6. Jurassic World Film?
1: 2021, sage ich.
0: 6. kam raus 1. Zeitalter, ist es der? Hallo? Ist es der? 2022.
1: Ach, mein Jahr vertraut.
0: Du warst sehr knapp
1: sehr
0: dran. Und der 7. Teil, über den wir nicht reden, weil ich den nicht gesehen habe, der kam letztes Jahr raus. 2025. Letztes Jahr. Voll. Voll. Die haben eine Franchise draus gemacht. Der erste Teil, fantastisch. Er schaut von den Bildern her, like von der Cinematography, ist es so interessant, weil du so richtig interessante Bilder im ersten Teil. Und im neuen Teil ist es sehr gleichmäßig ausgeglichen. Und was ich sehr mag im ersten Teil, was eine Sache ist, die sehr, sehr stark verloren geht in den späteren Teilen, ist, du verbringst ein bisschen Zeit mit allen Charakteren. Also jeder hat so, keine Ahnung, 5 Minuten Minimum, wo du die Charaktere kennenlernst und so. Und sie bringen dann auch viele Charaktere um. Und die Charaktere werden blutig. Like die ersten Personen, die vermöbelt werden in Jurassic Park, sind 2 Kinder. Die werden blutig von einem T-Rex in einem Auto geschlagen. It is amazing.
1: Crazy.
0: Und dann wird ein Dude am Klo gefressen. Oh. Aber was ich damit meine, ist, ich liebe es, dass du Zeit hast, diese Leute ein bisschen kennenzulernen, mhm, und dann werden sie umgebracht. Das ist wichtig zu merken, weil das geht verloren im Laufe der Franchise. aber er ist cool, er ist gruselig, aber er hat auch ursweet Dinosaurier-Appreciation-Momente. Und es zeigt so beide Seiten und ich liebe den ersten Teil. Classic. Love the first one. Dann gibt es den zweiten Teil. Einer unserer drei Forscher-Hauptcharaktere. Es gab Dr. Alan Grant. Dr. Alan Grant, Dr. Ellie Sattler und Dr. Ian Malcolm. Dr. Ian Malcolm, gespielt von Jeff Goldblum.
1: Let's go.
0: Er ist unser Protagonist in Jurassic Park 2, wo es darum geht, dass seine jetzige Partnerin ist auf die zweite Dinosaurierinsel. Es gibt eine zweite Dinosaurierinsel. Auf der zweiten haben sie gebreedet und auf der ersten wollten sie einen Park machen. Sie ist auf die zweite Dinosaurierinsel gegangen, um Dinosaurier zu forschen und um sich darum zu kümmern, weil der Gründer von Jurassic Park, dem wurde die Firma entnommen und jetzt wollen die Leute sein... Irgendwie verwandt mit John Hammond, möchte auf die Insel fliegen, Dinosaurier holen und den Park nochmal machen, diesmal in der Stadt.
1: Sehr schlau.
0: Und er hat dann eine Truppe von Jägern dabei, mhm, so Safari-Hunters, die ihm helfen, die teils sehr unterhaltsam sind. So, sie sind per se keine Nice Guys, aber der Haupthunter davon war ziemlich cool. So, ich suche den Namen raus. Ich hätte mich besser preppen können. I'm very sorry. Vergessene Welt, Jurassic Park. Wir haben unser Haupt... Vince Vaughn spielt mit in Jurassic Park 2.
1: What?
0: Vince Vaughn wird auf die Insel geschickt und er ist so eine Geheimwaffe, weil er ein Special Agent ist, der kämpfen kann.
1: Nice.
0: You didn't expect it.
1: Nein.
0: But that happened. Peter William hat Rolando Tembo gespielt. Er war richtig cool als dieser Safari-Leiter, der Dinosaurier jagt. Und Großteil des Films ist, sie jagen Dinosaurier. Mhm. Und so die letzte halbe Stunde ist dann so, oh, T-Rex ist in Manhattan, glaube ich. And shit is going down. Nicht gut.
1: Aber ja, ist ja noch eine super Idee, in einer Stadt wie New York,
0: ja, voll,
1: Dinosaurier loszulassen, einen Park zu machen. Grandiose Idee.
0: Voll. Und ich finde Jurassic Park 2 noch immer unterhaltsam. Wir haben noch immer Characters, die introduced werden, die dann teils brutal sterben. Like einer unserer Hauptgruppe wird von zwei T-Rexes gezweiteilt. Shout out to the Legend. Und er ist brutal. Es ist seine Jeff Goldblums Tochter kommt mit auf die Insel. Das heißt, da kommt Spannungen. Und an sich mag ich den Film. Ich finde ihn noch immer unterhaltsam. Meine Problematik ist, dass du hast diese Dinosaurier-Experten, die so sich ureinsetzen möchten wie die Dinosaurier. Und die machen teils, finde ich, stupid Entscheidungen. Von, oh, ein T-Rex-Baby ist verletzt. Wir müssen das T-Rex-Baby mitnehmen, um uns drum kümmern. Und dann gibt es dieses T-Rex-Baby zurück und es so schaut, die Eltern wollen nur das Baby. T-Rexes sind gar nicht aggressiv. Und dann werden sie von zwei T-Rexes gefetzt. Who could have guessed?
1: Hätte man nichts.
0: Das ist Jurassic Park 2. Ja. Jetzt reden wir dann kurz über Jurassic Park 3. Der Film...
1: Der keinen Untertitel. Der ist einfach nur 3.
0: Ich glaube, der ist nur 3. Ah. Das ist der erste Film, der keine Buchvorlage hat, sondern nur auf die Charaktere basiert. Ah. Und der Film, der zum ersten Mal die Jurassic Park Franchise umgebracht hat. Der Film ist so gut angekommen, dass sie die weiteren Filme gecancelt haben, die geplant waren. In diesem Film haben wir auch aus dem Originalfilm Sam Neill als Dr. Alan Grant in der Hauptrolle. Am Anfang vom Film geht ein Junge mit Parachute verloren, weil der war in der Nähe von der Insel, war paragleiten mit einem Boot und dann wurde das Boot gefressen von Dinos und er ist auf der Insel gelandet. Und Dr. Alan Grant wird dann von den Kirbys, Paul Kirby und Amanda Kirby, gespielt von William H. Macy und Tia Leoni, getrickt, dass er mit ihnen auf die Dinosaurierinsel fliegt. Sie haben gesagt, dass sie super reich sind und dass sie rüberfliegen wollen würden und eine Insel machen, aber sie haben so drei, vier Bounty Hunters geholt und die sind auf der Insel gelandet. Mhm. Und dann waren sie kurz auf der Insel und sie hat mit einem Megafon rumgeschrien und plötzlich wollten sie wieder, sie wollten losfliegen, sie wollten fliehen und dann ist ein Spinosaurus in den Weg gelaufen und sie sind in den Sturzflug und dann mussten sie wieder runter von der Insel. Oh, Spinosaurus, das erste Mal, dass wir so einen neuen Antagonisten-Dinosaurier haben. Ich muss sagen, ich habe aber jetzt auch Unrecht getan, weil ich habe sehr viel in T-Rex gehighlightet. Aber vor allem im ersten Jurassic Park sind die Raptoren die großen Bösen. Im zweiten auch, im dritten kommen die Raptoren wieder stark zurück durch Alan Grant und er redet, also die Kommunikation der Raptoren wird gehighlightet und ihre Intelligenz. Und der dritte Film hatte ich immer als Erinnerung von Originaltrilogie. Schlechteste hätten sie nicht machen sollen. Alles Mögliche. Now I rewatch that shit. Und ich muss sagen, für mich Jurassic Park 3 unterhaltsamer als Jurassic Park 2.
1: What?
0: Ja, weil du hast diese Charaktere, du hast diese Family. Ich finde die Family-Dynamik kind of cute. Ich find, der Spinosaurus ist ein cooler Dinosaurier-Antagonist und sie haben auch mal Sounddesign, machen sie Fun-Sachen. Plus eine große Sache für mich ist, diese Leute machen auch dumme Entscheidungen auf der Insel. Mit dem Megafon rumschreien auf einer Dinosaurierinsel, you're not the smartest one out there. Aber für mich funktioniert das mehr, dass Leute, die keine Ahnung von Dinos haben, dumme Entscheidungen machen bezüglich Dinos und nicht die Dino-Experten dumme Entscheidungen machen bezüglich Dinos. Mhm. Da bin ich so, I can live, dass diese random-ass Family sich nicht auskennt. I can see that. Dass die Dino-Expertin, die Dinos forschen möchte, Bullshit macht, kein das Dupe. Aber ja, das war Jurassic Park 3.
1: Nicht nachvollziehbar.
0: Nicht akzeptabel.
1: Nicht akzeptabel.
0: Und dann kommen wir zu Jurassic World. 2001 hat Jurassic Park 3, die originale Jurassic Park Trilogie, umgebracht. Es kamen keine weiteren Filme. Und 2015 wurde es dann wieder aufgefasst. Die Leute waren so, lass uns weitermachen mit Jurassic World, wo wir Chris Pratt in der Hauptrolle haben, als ein Ex-Navy Seal, der Raptoren trainiert. Wir haben Vincent D'Onofrio, also einen menschlichen Antagonisten. Wir haben, wer ist noch unser Hauptcharakter? Oh. Wir haben Bryce Dallas Howard als Claire Darling. Wir haben, genau, das ist Vincent D'Onofrio. Und dann hat ihre Neffen sind da und so. Und auf jeden Fall, Jurassic Park, was damals nicht funktioniert hat, funktioniert jetzt. Sie haben es geschafft, den Park zum Laufen zu bringen. Er läuft schon seit ein paar Jahren, die Leute sind dort, alles Mögliche. People are hyped. Sie haben einen funktionierenden Park. Aber Menschen, wie sie sind, brauchen immer ein bisschen was Neues. Also, was machen sie? Sie tun genetisch neue Tiere modifizieren, die ausschauen wie Dinosaurier, aber eigentlich nie existiert haben, um neue Attraktionen zu bringen.
1: Okay.
0: Und dadurch,
1: aber warum macht man das nicht jetzt schon in der Realität?
0: That is a great question. Und da tun sie den Indominus Rex kreieren. Ein Dinosaurier, der eine Kombination ist aus Tyrannosaurus Rex und Raptor, der Frosch-DNA drin hat. Alle Dinos haben Frosch-DNA drin, das ist wichtig, weil die Fortpflanzung, aber das ist jetzt nicht so wichtig zu besprechen. Aber damit kann er seine Körpertemperatur steuern, warum er für Infrarotkameras unsichtbar war. Und ein bisschen Tintenfisch-DNA drinnen, warum er sich tarnen kann und unsichtbar werden kann. Mhm. Und der ist sehr intelligent und er schafft es dann auszubrechen und dann shit is going down. Mhm. Und ich muss sagen, schon das erste Mal, wo ich ihn gesehen habe, I like Jurassic World. Ich finde Jurassic World ein unterhaltsamer Film. Ich mag ihn. Ich finde, Indominus Rex ist irgendwie cool, auch wenn er kein echter Dino ist, aber du hast auch genug echte Dinos. Like, die Raptoren haben coole Action. Du hast jetzt Raptoren mit Persönlichkeit und so. Das finde ich cool. Ich finde Chris Pratt und sie als Charakter ein amüsantes Duo.
1: Ist Chris Pratt nicht dieser Raptor?
0: Genau, er ist der Rastor, Raptor-Flüsterer.
1: Flüsterer, genau. Ja.
0: Was ein großer Plot ist, der wichtig ist für diese ganze Trilogie. Aber Jurassic World, es geht schief. Aber du lernst Hauptcharaktere kennen, diese sterben dann. Aber du hast ein bisschen diese neuere Technologie, alles Mögliche. Und am Ende gibt Sachen, die Leute hinterfragen, wie unsere Hauptprotagonistin, die den T-Rex freilässt, damit sie den Indominus Rex fetzen kann, und sie läuft dem T-Rex in Stöckelschuhen davon.
1: Okay.
0: Voll. Aber ich habe gesehen, wie ein T-Rex Seite an Seite mit einem Raptor einen anderen Riesendino bekämpft. Und das ist irgendwie so. Ist es kind of stupid? Ein bisschen. Aber there's a part of me. A 6-year-old part in my brain. Wo es so ist, fuck yeah.
1: Fuck yeah.
0: Wenn ich mit Dino-Spielzeugen spiele, dann fetzen sich alle so.
1: Ja.
0: Voll.
1: Ja.
0: So, das war kind of satisfying. I like Jurassic World.
1: Ja. Kann ich verstehen.
0: So, du kommst noch nicht wirklich viel zum Mitreden. I'm really sorry for that.
1: Ja, das macht gar nichts, du. Ich stelle dann die blöden Fragen.
0: Jetzt kommt.
1: Zum Beispiel jetzt, ich habe eine blöde Frage.
0: Ja.
1: Wenn Chris Pratt so ein Raptorflüsterer ist, hat er dann auch Raptoren-DNA in sich? Das ist ein Riesenspoiler.
0: Er hat keine Raptoren-DNA in sich. Ah. Es ist nur so, dass sie die Raptoren, er hatte sie seitdem sie geboren sind und hat sie gefüttert und so ein bisschen antrainiert. Also er kann ihnen nicht genau Befehle sagen. Aber die Raptoren reagieren ein bisschen auf ihn, weil er sie halt seit Anfang an mit ihnen trainiert hat. Also sie darauf trainiert hat, dass sie auf ihn hören.
1: Diese Frage, wird auf Dinosauriern geritten?
0: Nein. Doch.
1: Oh.
0: Es gibt einen Streichelzoo-Bereich, wo Kinder auf Baby-Triceratops reiten können.
1: Oh.
0: Also ja, es wird in einer gewissen Hinsicht auf, aber sonst mehr nicht als das.
1: Oh.
0: Jetzt geht's weiter mit Jurassic World Fallen Kingdom. Wie machen wir weiter, nachdem Jurassic World nicht funktioniert hat? Ein großer Plot ist für genmodifizierte Waffen. Dieser Film ist der Jurassic Park Film mit dem Worst Writing. There are some characters in there that are so fucking annoying. Holy shizzle. Die vom Humor her sind, oh, ich bin ein Nerd und ich mag keine Keime und ich schreie die ganze Zeit und ich habe Angst vom T-Rex. Das ist ein Trope. Dann hast du die badass Dino-Tierärztin. Frag mich nicht, wie du Dino-Tierärztin wirst.
1: Mhm.
0: Don't ask, weil sie hat noch nie davor ein Dino gesehen.
1: Oh.
0: Don't ask me how she did that one. Auf jeden Fall. Die ist badass Dino-Tierärztin und sie lässt sich nicht wirklich was sagen. Und am Anfang fliegen sie mit dem Support von dem zweiten Gründer von Jurassic Park, der bis jetzt noch nie erwähnt worden ist.
1: Oh.
0: Der Geld hat. Auf die Insel, die auf einer Vulkaninsel war, und es war ein Vulkanausbruch da, und sie fliegen rüber, um Dinosaurier zu retten. Weil diese Tiere dürfen nicht nochmal aussterben.
1: Obwohl, ich dachte, es gibt mehrere Inseln mit Dinos.
0: Ja. Aber es ist wichtig, diese Insel von Dinos zu retten. Und dann kommen unser Hauptcharakter Chris Pratt und seine Ex-Freundin, wie

0: T-Raptor, mhm. T-Rex. Jetzt ist er noch mehr Raptor und er reagiert mit Knopfdruck auf ein Ziel, auf das du zeigst, du möchtest dieses Ziel dann umbringen. Oh. Und er heißt jetzt Indoraptor.
1: Indoraptor, okay.
0: Und der ist dort. Und unsere Hauptcharaktere kommen irgendwie zu dieser Villa. Und in dieser Villa möchte er dann den Indoraptor unbedingt umbringen und die Dinos befreien. Und es gibt ein geklontes Mädchen. Die ist ein Klon von einem Menschen.
1: Okay.
0: Just throwing it out. Es wird wichtig für den nächsten Film.
1: Sie haben vorausgedacht.
0: Es gibt kaum mehr Hauptcharaktere, wo du das Gefühl hast, das sind sympathische Charaktere, die wirklich in Lebensgefahr kommen in dem Film. Mhm. Oder, obwohl, das war auch schon im letzten Film. Im ersten Jurassic World Film. Es gab diese eine Babysitterin, die wurde umgebracht. Aber ganz ehrlich, die redet nie mit dem Burschen. Die ist, ich glaube, 2 Minuten im Film. Und ich bin so, oh. I don't know her. Und dann der zweite Film macht das fertig. Und der zweite Jurassic World Film ist so ein weirder Film von... Er macht nicht wirklich was, aber es ergibt Sinn, dass er existiert. Weil er existiert nur, damit du eine Ausrede hast, dass dann für den dritten Film die Dinos auf der Welt frei herumlaufen. Weil am Ende befreien sie die Dinos, diesmal halt auf dem Land und deswegen leben die Dinos alle. By the way, die Dinos wären fast alle vergast worden im Keller, weil dort ein Gasleck war. Aber das geklonte Mädchen hat sie befreit, weil die Dinos sind wie sie am Leben, weil sie auch am Leben ist, obwohl sie eigentlich nur ein genmodifizierter Klon ist.
1: Aha.
0: Und das ist Jurassic World Fallen Kingdom. Glaube ich. Ja, The Fallen Kingdom.
1: Ist dein Kingdom ist da gefallen.
0: Und weiter geht's mit Jurassic World Dominion. Der 6. Teil, das Ende der Jurassic World Original Trilogie. Ich habe gesagt, The Fallen Kingdom ist der schlechteste Film vom Skript her.
1: Mhm.
0: Das ist der Jurassic World, ein neues Zeitalter, ist der schlechteste Jurassic Park Film, den es gibt.
1: Oh no.
0: Weißt du, wenn du Jurassic Park denkst, wohin glaubst du, als du das erste Mal den ersten Film gesehen hast, geht die Zukunft von diesem Film, vom Plot her?
1: Von dem Universum, oder wie?
0: Ja, voll. Was würdest du dir denken, macht Sinn, dass wir dort...
1: Dass man die Dinos auf der Insel lässt, einsperrt, vielleicht noch ein bisschen forscht, aber sie auf jeden Fall nicht aufs Land bringt, weil sie extrem gefährlich sind.
0: Ja.
1: Und wenn sie sich so fortpflanzen, wie normale Tiere, wenn sie keine natürlichen Feinde haben, dann werden sie immer und immer mehr und mehr und mehr und mehr und mehr und dann würden sie irgendwann mal Menschen verdrängen, weil sie alles zerstören würden.
0: Du hast absolut recht, sie nehmen das geklonte Mädchen und sie brauchen das geklonte Mädchen, um ihre uralten Riesenheuschrecken, die sie gezeugt haben, die eine weltweite Hungersnot auslösen würden, zu stoppen.
1: What?
0: Excuse me? Spoiler für den Film 2020.
1: Wait. Sag es jetzt bitte noch.
0: Es ist
1: Riesenheuschrecken, die sie gezeugt haben.
0: Es ist wichtig, dass die Wissenschaftler das...
1: Warum haben sie die gezeugt?
0: Weil sie nur die Crops essen, die nicht von der Firma sind, die sie gezeugt haben.
1: Okay.
0: Aber damit essen sie ziemlich viele Crops. Ja. Und sie sind ungefähr so groß.
1: Oh!
0: Ja, es ist wirklich groß. Oh. Und das geklonte Mädchen ist die Lösung, um diese Riesenheuschrecken aufzuhalten.
1: Okay. Das macht keinen Sinn, aber...
0: Und es sind Dinosaurier da.
1: Ah, na Gott sei Dank. Das ist kein Jurassic World Film.
0: Die nervigen Charaktere vom letzten Film sind in diesem Film drinnen. Sie fühlen sich ganz anders geschrieben an, weil sie plötzlich nicht mehr nervig sind. Und sie sind auch nur irgendwie gefühlt die ersten 10 Minuten da.
1: Okay.
0: Und dann sagen sie bye. Bin ich traurig darüber? Nein. Does it still feel weird? Yes, a little bit. Aber unsere 3 Hauptcharaktere vom Original Jurassic Park sind zurück.
1: Oh. Okay.
0: Und die 9 von Jurassic World. Und sie treffen alle aufeinander.
1: Wow.
0: Und es gibt es gibt mittlerweile überall Dinosaurier. Es gibt illegale Dinosaurier-Farms, wo sie züchten. Das ist ein Plot, der nirgends hingeht. Es gibt diesen Ort, diesen Safe Haven, wo sie Dinos hinbringen.

0: und wo Dinos Menschen nichts antun können und sind den Dinos nichts, aber dort haben sie auch diese Heuschrecken gezüchtet und die sind eigentlich böse. Und wir haben, das geklonte Mädchen wird entführt von Leuten und wird zu diesem Safe Haven gebracht. Das ist der Grund, warum Chris Pratt und die Claire dorthin fliegen. Und Dr. Alan Grant und Ellie Sattler sind dort, weil Dr. Ian Malcolm, der dort Vorlesungen gemacht hat, sie eingeladen hat, damit sie gemeinsam die Heuschrecken aufhalten. Und so treffen sie sich dann alle dort gemeinsam. Und es gibt eine random-ass amerikanische Flugzeugpilotin, die irgendwo im arabischen Bereich vermutlich aufgefangen wird. Vielleicht war es Ägypten, weil dort werden illegal Dinosaurier verkauft. Und weil das nicht Blue, der Raptor von Chris Pratt, wurde entführt, aber das Kind von Blue wurde entführt, was ein exakter Klon von Blue ist. Und wir finden heraus, das Mädchen wurde nicht nur geklont, sondern das Mädchen, was ein Klon ist von ihrer Mom, die Mom hat sich selber geschwängert mit einem identischen Klon von sich. Und das macht sie so besonders.
1: Oh.
0: Genau wie bei Blue.
1: Okay.
0: Weil sie unbedingt ein Baby haben wollte. Anscheinend genau wie sich.
1: Okay.
0: Und ja, sie halten, es gibt neue Dinosaurier. Ich finde es immer lustig, es tauchen immer neue Dinosaurier in den Filmen auf. Und ich war so, im Originalfilm, immer neue Dinosaurier in den Filmen auf. Und ich war so, im Originalfilm wusstest du, welche Dinos sie gezeugt haben und welche nicht. Und dann war ich so, okay, wenn im zweiten Teil dann sind Dinos, neue Dinos da, weil es eine andere Insel ist, okay. Aber es taucht dann immer wieder neue auf. Und ich so, züchtet ihr noch immer neue Dinos? Like, ihr habt nur so viele zurückgebracht. Where the fuck is evolution happening very,
1: sie
0: very fast?
1: Sie haben so viele Mücken gefunden. Mit so viel Blut.
0: Es ist crazy.
1: Von allen Dino-Arten, die es je gegeben hat.
0: Und was hier echt schade war, es gab nicht wirklich, wie in allen anderen Filmen bis jetzt, in allen fünf anderen, es gab nie wirklich einen Haupt-Dino-Antagonisten, sondern es gab immer so random Dino-Encounters. Kurze Szene und das war's wieder. Was ich urfrustrierend fand, ist, ich habe vorher extra erwähnt, dass die Kinder blutig waren in Jurassic Park gleich am Anfang und dann andere Leute blutig waren. In Jurassic World Dominion, keiner der Hauptcharaktere hat wirklich Verletzungen, sichtliche. Mhm. Keiner von denen stirbt. Und es ist so weird, weil sie alle diese Plot-Armor haben und ihnen passiert nichts und du weißt, dass sie die Guten sind. Und in einer Hinsicht schafft es Jurassic World Trilogie, das Ganze, wofür Jurassic Park da ist, nämlich zu zeigen, so, yo, es wäre saugruselig, wenn Dinosaurier in unserer Welt leben würden. Dinosaurier langweilig zu machen. Weil sie nicht wirklich eine Gefahr für irgendjemanden sind.
1: Ja, vor allem die Jurassic World Filme, die sind ja auch genremäßig ganz anders. Das sind ja richtige Actionfilme, oder?
0: Vor allem der letzte. Der letzte Film hat sich teils angefühlt, als ob sie probieren, ein Mission Impossible Film zu sein. And I don't know why.
1: Ja.
0: Because I wasn't looking for a Mission Impossible Movie. Wo er, Chris Evans fährt durch diese Stadt in Saudi-Arabien und wo auch immer durch und wird von Raptoren gejagt, als ob er von fucking Torpedos gejagt worden sind. Die laufen an so vielen Menschen vorbei. Aber ich finde es so lustig, weil die Anna, mit der ich die Filme geschaut habe, hat gesagt, dass sie hat all die Filme bis jetzt waren Raptoren und so die ultimativen Killers. Und sie haben so viele Leute effizient umgebracht und sie schaffen es nicht, wirklich irgendjemanden umzubringen in diesem Film. It is wild. It is crazy work. Voll. So, es war mehr ein, ich erzähle dir alles. I'm sorry. Es war jetzt nicht so. Ich habe probiert, dir zu erzählen, aber wie Jurassic Park ist von diesem coolen Classic-Dino-Film zu riesen Heuschrecken und geklonten Mädchen. I still don't know how that happened.
1: Jetzt haben wir wirklich irgendwas gebraucht und den sie weitermachen.
0: Voll. Und ich würde die letzten zwei Filme nicht empfehlenswert nennen, aber gleichzeitig würde ich sie so empfehlen, weil ich finde es, wenn man ein Filmfan ist, so faszinierend. Like, what the fuck went wrong? Es ist like, that shit needs to be studied. It's so interesting.
1: Schon, ja. Aber sie haben sich wahrscheinlich gedacht, sie möchten nicht immer dasselbe machen.
0: Mhm.
1: Deswegen machen sie was Neues. Aber sie hatten auch keine Ideen mehr mit Dinos, darum Heuschrecken.
0: Ja, und die
1: Heuschrecken. Sind die Heuschrecken in den anderen Filmen irgendwann mal erwähnt worden?
0: Okay, ja, dann. Aber die Heuschrecken konnten gestoppt werden, weil das Mädchen ist ja geklont durch seine eigene DNA und dadurch konnten sie. Weil die Mutter ist an einer seltenen Krankheit gestorben, aber sie hat in ihrer Tochter, die dieselbe DNA hat, hätte auch die Krankheit haben sollen, was eine Genkrankheit war, aber sie hat die Gene ihrer

0: blonden Tochter so angepasst, dass die Krankheit weg ist. Oh. Und damit hat er eine Heuschrecke so angepasst, dass sie nicht böse ist und sie dann freigelassen zu den anderen Heuschrecken, damit alle Heuschrecken nicht böse sind.
1: What?
0: Das ist der Dude, der im ersten Jurassic Park Film auch die Dinos kreiert hat. Ist wirklich derselbe Schauspieler für alle Filme.
1: Ja, aber warum sind dann die anderen Heuschrecken?
0: Ich weiß es nicht. Ich weiß nicht, warum Heuschrecken gentechnisch sich gegenseitig beeinflussen, wenn sie sich High Fives geben. I don't
1: also geben sie sich High Fives.
0: Ich weiß es nicht. So stelle ich es mir vor.
2: Okay. Aber jeden so im Film fahren wir so, High Five. Und dann gibt es so eine Kettenreaktion an High Fives und alle sind gut und verschwinden.
0: Mein Ranking von den 6 von 7 Jurassic Park Filmen, die ich gesehen habe. Der sechste Jurassic World Film. Also der sechste Jurassic Park Film ist meine Nummer 6. Dann kommt der 5. Dann ist ein großer Abstand, weil die beiden sind wirklich viel schlechter als der Rest. Dann würde ich sagen Jurassic, und das hat mich sehr überrascht, Jurassic Park 2. Dann Jurassic Park 3. Auf Platz 2, glaube ich, würde ich setzen Jurassic World vom Unterhaltungsfaktor. Und dann mit Abstand Platz 1, der originale Jurassic Park.
1: Ich kann mich auch noch erinnern, dass ich sehr viel Spaß mit dem ersten Jurassic Park hatte. Es gibt so zwar auch eine Szene, diese T-Rex-Szene, wo diese Raptoren schon kurz davor sind, die Charaktere zu
0: verfolgen. Ah ja, ganz am Ende.
1: Da kommt der T-Rex so, voll. Deus Ex Machina.
0: Deus Ex Machina. Vor allem, ich liebe es immer, weil T-Rex ist immer so ein Jumpscare.
1: Ja.
0: So, vor allem im ersten Teil, wo mehrere Szenen da sind und so, du hörst, wenn ein T-Rex um die Ecke kommt. Mhm. Bro ist sneaky as hell, if you want to be. Jemand aus dem Nichts sagt, Hallo. Wo kommst du her? Voll. Samuel L. Jackson ist im Original Jurassic Park. Shoutout an Samuel Jackson. Nice. Es war kein Tarantino-Script, weil er sagt nicht einmal das N-Wort. Aber es fühlt sich ja nicht wichtig an für Jurassic Park.
1: Yeah.
0: Auf jeden Fall, ich hatte sehr viel Spaß, die ersten 6 Filme zu sehen. Ich hatte aber auch sehr viel Frustration. Wenn ihr was mitnehmt, schaut euch den Original Jurassic Park Film an. Gebt Jurassic Park 3 nochmal eine Chance.
1: Mhm.
0: Und was ich und Diana gemacht haben, blastet den Jurassic Park Soundtrack von John Williams im Auto, wenn ihr auf Urlaub fährt. It's amazing.
1: Nice.
0: Oder wenn ihr im Zoo seid, singt das immer im Hinterkopf. Es ist so funny, Leute zuzuschauen. Ja, voll.
2: Also, welcome to Jurassic Park.
0: Und wenn man die Musik vorstellen. That is always hilarious.
1: Nice.
0: Ich habe dich ziemlich zugelabert heute.
1: Ist okay, es war sehr interessant.
0: Ja.
1: Ja.
0: Also, Dankeschön. Danke, dass du es dir angetan hast. Nächste Woche können wir hoffentlich beide reden über die Odyssee.
1: Mhm.
0: Vielleicht einen weiteren Film. Schaltet auf jeden Fall nächste Woche dazu, damit ihr Bescheid wisst. Und damit würde ich sagen, das war's heute mit der Cine Lounge. Was es halt im Kino spielt, müsst ihr gerade leider selber nachschauen. Ich habe zu lange über Jurassic Park geredet.
1: Ich glaube, das schaffen die Leute da drauf.
0: Ja, ich glaube an euch. David glaubt an euch.
1: Ich glaube an euch.
0: David, danke vielmals fürs dabei sein.
1: Danke.
0: Hat sehr viel Spaß gemacht.
1: Wie immer, ja.
0: Und euch auch danke vielmals fürs dabei sein. Ich hoffe, ihr habt es genossen. Ich weiß nicht, ob man es hört, aber meine Stimme fühlt sich rauer an und sehr trocken.
1: Also ich werde jetzt was trinken.
0: Ich hatte keine Zeit, ich habe nur geredet. Auf jeden Fall. Geht ins Kino, supportet eure Kinos, genießt Filme und schaltet nächste Woche wieder dazu. Selber Sender, selber Uhrzeit, hier bei der Cine Lounge. Wir freuen uns auf euch.
1: Bye.
0: Ciao.

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